0: Zeiten gesehen. Höchstwert bei diesem Turnier. Die Deutschen hatten sich am Freitag gegen Kroatien durchgesetzt. Gegner im Finale heute ist Dänemark. Der HSV hat sich im Bundesliga-Klassiker gegen Bayern München einen Punkt erkämpft. Endstand nach 90 Minuten 2:2. München bleibt souveräner Tabellenführer. In der Verfolgergruppe hat Hoffenheim durch ein 3:1 gegen Union Berlin Rang 3 gefestigt. Außerdem spielten Frankfurt-Leverkusen 1:3, Leipzig-Mainz 1:2, Bremen-Mönchengladbach 1:1 und Augsburg-St. Pauli 2:1.
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2: Verbreitet bedeckt ist es in Deutschland. Zwischendurch lockert's aber auch mal auf. Im Osten bleibt's trocken, im Westen kann's Regen oder Schnee geben. Regional besteht Glättegefahr. Gegen Morgen bildet sich außerdem Nebel. Die Tiefstwerte -12 bis +4 Grad. Tagsüber überwiegend grau in grau, dazu Nebel. Im Nordosten außerdem etwas Sonne, ansonsten vielerorts Schnee oder Regen und Höchstwerte zwischen -8 und +9 Grad.

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1: Im Studio Lisa Schwarzkopf. In Abu Dhabi wollen Vertreter der Ukraine und Russlands offenbar heute wieder direkt miteinander über ein mögliches Ende des Ukraine-Krieges beraten. Die USA sollen dabei vermitteln. Imme Kasten.
2: In der vergangenen Woche hatte es erstmals direkte Gespräche zwischen Vertretern Russlands und der Ukraine gegeben. Moskau hatte vor den Gesprächen jetzt einer kurzen Feuerpause zugestimmt, aber nur für die Hauptstadt. Kiew, wie auch andere Teile des Landes, haben allerdings durch Angriffe inzwischen mit massiven Heizungs- und Stromausfällen zu kämpfen und das bei eisigen Temperaturen. Verteidigungsminister Pistorius wirft Kreml-Chef Putin vor diesem Hintergrund Terror gegen die Menschen in der Ukraine vor.
1: Zum ersten Mal sind letztes Jahr in Deutschland mehr Wärmepumpen als Gasheizungen verkauft worden. Das zeigen Zahlen des Bundesverbands der deutschen Heizungsindustrie, berichtet die Welt am Sonntag. Damit waren Wärmepumpen zum ersten Mal die meistverkaufte Heizung. Fast jeder zweite Mensch in Deutschland bekommt im Laufe seines Lebens eine Krebsdiagnose. Das zeigen neue RKI-Zahlen zum Weltkrebstag nächste Woche. Mehr von Jana Klonikowski.
3: 49% der Männer erkranken einmal im Laufe ihres Lebens an Krebs. Bei den Frauen sind es 43%. Die häufigsten Krebsarten in Deutschland sind Prostatakrebs, Brustkrebs, Lungen- und Darmkrebs. Die Wahrscheinlichkeit, eine Krebserkrankung zu überleben, ist in den vergangenen Jahren deutlich gestiegen, heißt es vom RKI weiter. Experten rufen regelmäßig dazu auf, empfohlene Vorsorgeuntersuchungen auch zu machen. Denn je früher Krebs entdeckt wird, desto größer sind die Heilungschancen.
1: Fast 8 Millionen Menschen haben den Finaleinzug des deutschen Teams bei der Handball-EM im Fernsehen gesehen, Höchstwert bei diesem Turnier. Die Deutschen hatten sich am Freitag gegen Kroatien durchgesetzt, Gegner im Finale heute ist Dänemark. Der HSV hat sich im Bundesliga-Klassiker gegen Bayern München einen Punkt erkämpft. Endstand nach 90 Minuten 2:2. München bleibt souveräner Tabellenführer. In der Verfolgergruppe hat Hoffenheim durch ein 3:1 gegen Union Berlin Rang 3 gefestigt. Außerdem spielten Frankfurt-Leverkusen 1:3, Leipzig-Mainz 1:2, Bremen-Mönchengladbach 1:1 und Augsburg-St. Pauli 2:1.
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4: Verbreitet bedeckt ist es in Deutschland. Zwischendurch lockert's aber auch mal auf. Im Osten bleibt's trocken, im Westen kann's Regen oder Schnee geben. Regional besteht Glättegefahr. Gegen morgen bildet sich außerdem Nebel. Die Tiefstwerte -12 bis +4 Grad. Tagsüber überwiegend grau in grau, dazu Nebel. Im Nordosten außerdem etwas Sonne, ansonsten vielerorts Schnee oder Regen und Höchstwerte zwischen -8 und +9 Grad.

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1: Im Studio Lisa Schwarzkopf. In Abu Dhabi wollen Vertreter der Ukraine und Russlands offenbar heute wieder direkt miteinander über ein mögliches Ende des Ukraine-Krieges beraten. Die USA sollen dabei vermitteln. Imme Kasten.
2: In der vergangenen Woche hatte es erstmals direkte Gespräche zwischen Vertretern Russlands und der Ukraine gegeben. Moskau hatte vor den Gesprächen jetzt einer kurzen Feuerpause zugestimmt, aber nur für die Hauptstadt. Kiew, wie auch andere Teile des Landes, haben allerdings durch Angriffe inzwischen mit massiven Heizungs- und Stromausfällen zu kämpfen und das bei eisigen Temperaturen. Verteidigungsminister Pistorius wirft Kreml-Chef Putin vor diesem Hintergrund Terror gegen die Menschen in der Ukraine vor.
1: Zum ersten Mal sind letztes Jahr in Deutschland mehr Wärmepumpen als Gasheizungen verkauft worden. Das zeigen Zahlen des Bundesverbands der deutschen Heizungsindustrie, berichtet die Welt am Sonntag. Damit waren Wärmepumpen zum ersten Mal die meistverkaufte Heizung. Fast jeder zweite Mensch in Deutschland bekommt im Laufe seines Lebens eine Krebsdiagnose. Das zeigen neue RKI-Zahlen zum Weltkrebstag nächste Woche. Mehr von Jana Klonikowski.
3: 49% der Männer erkranken einmal im Laufe ihres Lebens an Krebs. Bei den Frauen sind es 43%. Die häufigsten Krebsarten in Deutschland sind Prostatakrebs, Brustkrebs, Lungen- und Darmkrebs. Die Wahrscheinlichkeit, eine Krebserkrankung zu überleben, ist in den vergangenen Jahren deutlich gestiegen, heißt es vom RKI weiter. Experten rufen regelmäßig dazu auf, empfohlene Vorsorgeuntersuchungen auch zu machen. Denn je früher Krebs entdeckt wird, desto größer sind die Heilungschancen.
1: Fast 8 Millionen Menschen haben den Finaleinzug des deutschen Teams bei der Handball-EM im Fernsehen gesehen, Höchstwert bei diesem Turnier. Die Deutschen hatten sich am Freitag gegen Kroatien durchgesetzt, Gegner im Finale heute ist Dänemark. Der HSV hat sich im Bundesliga-Klassiker gegen Bayern München einen Punkt erkämpft. Endstand nach 90 Minuten 2:2. München bleibt souveräner Tabellenführer. In der Verfolgergruppe hat Hoffenheim durch ein 3:1 gegen Union Berlin Rang 3 gefestigt. Außerdem spielten Frankfurt-Leverkusen 1:3, Leipzig-Mainz 1:2, Bremen-Mönchengladbach 1:1 und Augsburg-St. Pauli 2:1.
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4: Verbreitet bedeckt ist es in Deutschland. Zwischendurch lockert's aber auch mal auf. Im Osten bleibt's trocken, im Westen kann's Regen oder Schnee geben. Regional besteht Glättegefahr. Gegen Morgen bildet sich außerdem Nebel. Die Tiefstwerte -12 bis +4 Grad. Tagsüber überwiegend grau in grau, dazu Nebel. Im Nordosten außerdem etwas Sonne, ansonsten vielerorts Schnee oder Regen und Höchstwerte zwischen -8 und +9 Grad.

0: Im Studio Lisa Schwarzkopf. In Abu Dhabi wollen Vertreter der Ukraine und Russlands offenbar heute wieder direkt miteinander über ein mögliches Ende des Ukraine-Krieges beraten. Die USA sollen dabei vermitteln. Imme Kasten.
1: In der vergangenen Woche hatte es erstmals direkte Gespräche zwischen Vertretern Russlands und der Ukraine gegeben. Moskau hatte vor den Gesprächen jetzt einer kurzen Feuerpause zugestimmt, aber nur für die Hauptstadt. Kiew, wie auch andere Teile des Landes, haben allerdings durch Angriffe inzwischen mit massiven Heizungs- und Stromausfällen zu kämpfen und das bei eisigen Temperaturen. Verteidigungsminister Pistorius wirft Kreml-Chef Putin vor diesem Hintergrund Terror gegen die Menschen in der Ukraine vor.
0: Zum ersten Mal sind letztes Jahr in Deutschland mehr Wärmepumpen als Gasheizungen verkauft worden. Das zeigen Zahlen des Bundesverbands der deutschen Heizungsindustrie, berichtet die Welt am Sonntag. Damit waren Wärmepumpen zum ersten Mal die meistverkaufte Heizung. Fast jeder zweite Mensch in Deutschland bekommt im Laufe seines Lebens eine Krebsdiagnose. Das zeigen neue RKI-Zahlen zum Weltkrebstag nächste Woche. Mehr von Jana Klonikowski.
2: 49% der Männer erkranken einmal im Laufe ihres Lebens an Krebs. Bei den Frauen sind es 43%. Die häufigsten Krebsarten in Deutschland sind Prostatakrebs, Brustkrebs, Lungen- und Darmkrebs. Die Wahrscheinlichkeit, eine Krebserkrankung zu überleben, ist in den vergangenen Jahren deutlich gestiegen, heißt es vom RKI weiter. Experten rufen regelmäßig dazu auf, empfohlene Vorsorgeuntersuchungen auch zu machen. Denn je früher Krebs entdeckt wird, desto größer sind die Heilungschancen.
0: Fast 8 Millionen Menschen haben den Finaleinzug des deutschen Teams bei der Handball-EM im Fernsehen gesehen, Höchstwert bei diesem Turnier. Die Deutschen hatten sich am Freitag gegen Kroatien durchgesetzt, Gegner im Finale heute ist Dänemark. Der HSV hat sich im Bundesliga-Klassiker gegen Bayern München einen Punkt erkämpft. Endstand nach 90 Minuten 2:2. München bleibt souveräner Tabellenführer. In der Verfolgergruppe hat Hoffenheim durch ein 3:1 gegen Union Berlin Rang 3 gefestigt. Außerdem spielten Frankfurt-Leverkusen 1:3, Leipzig-Mainz 1:2, Bremen-Mönchengladbach 1:1 und Augsburg-St. Pauli 2:1.
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4: Verbreitet bedeckt ist es in Deutschland. Zwischendurch lockert's aber auch mal auf. Im Osten bleibt's trocken, im Westen kann's Regen oder Schnee geben. Regional besteht Glättegefahr. Gegen morgen bildet sich außerdem Nebel. Die Tiefstwerte -12 bis +4 Grad. Tagsüber überwiegend grau in grau, dazu Nebel. Im Nordosten außerdem etwas Sonne, ansonsten vielerorts Schnee oder Regen und Höchstwerte zwischen -8 und +9 Grad.

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1: Im Studio Leser Schwarzkopf. In Abu Dhabi wollen Vertreter der Ukraine und Russlands offenbar heute wieder direkt miteinander über ein mögliches Ende des Ukraine-Krieges beraten. Die USA sollen dabei vermitteln. Imme Kasten.
2: In der vergangenen Woche hatte es erstmals direkte Gespräche zwischen Vertretern Russlands und der Ukraine gegeben. Moskau hatte vor den Gesprächen jetzt einer kurzen Feuerpause zugestimmt, aber nur für die Hauptstadt. Kiew, wie auch andere Teile des Landes, haben allerdings durch Angriffe inzwischen mit massiven Heizungs- und Stromausfällen zu kämpfen und das bei eisigen Temperaturen. Verteidigungsminister Pistorius wirft Kreml-Chef Putin vor diesem Hintergrund Terror gegen die Menschen in der Ukraine vor.
1: Zum ersten Mal sind letztes Jahr in Deutschland mehr Wärmepumpen als Gasheizungen verkauft worden. Das zeigen Zahlen des Bundesverbands der deutschen Heizungsindustrie, berichtet die Welt am Sonntag. Damit waren Wärmepumpen zum ersten Mal die meistverkaufte Heizung. Fast jeder zweite Mensch in Deutschland bekommt im Laufe seines Lebens eine Krebsdiagnose. Das zeigen neue RKI-Zahlen zum Weltkrebstag nächste Woche. Mehr von Jana Klonikowski.
3: 49% der Männer erkranken einmal im Laufe ihres Lebens an Krebs. Bei den Frauen sind es 43%. Die häufigsten Krebsarten in Deutschland sind Prostatakrebs, Brustkrebs, Lungen- und Darmkrebs. Die Wahrscheinlichkeit, eine Krebserkrankung zu überleben, ist in den vergangenen Jahren deutlich gestiegen, heißt es vom RKI weiter. Experten rufen regelmäßig dazu auf, empfohlene Vorsorgeuntersuchungen auch zu machen. Denn je früher Krebs entdeckt wird, desto größer sind die Heilungschancen.
1: Fast 8 Millionen Menschen haben den Finaleinzug des deutschen Teams bei der Handball-EM im Fernsehen gesehen, Höchstwert bei diesem Turnier. Die Deutschen hatten sich am Freitag gegen Kroatien durchgesetzt, Gegner im Finale heute ist Dänemark. Der HSV hat sich im Bundesliga-Klassiker gegen Bayern München einen Punkt erkämpft. Endstand nach 90 Minuten 2:2. München bleibt souveräner Tabellenführer. In der Verfolgergruppe hat Hoffenheim durch ein 3:1 gegen Union Berlin Rang 3 gefestigt. Außerdem spielten Frankfurt-Leverkusen 1:3, Leipzig-Mainz 1:2, Bremen-Mönchengladbach 1:1 und Augsburg-St. Pauli 2:1.
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4: Verbreitet bedeckt ist es in Deutschland. Zwischendurch lockert's aber auch mal auf. Im Osten bleibt's trocken, im Westen kann's Regen oder Schnee geben. Regional besteht Glättegefahr. Gegen Morgen bildet sich außerdem Nebel. Die Tiefstwerte -12 bis +4 Grad. Tagsüber überwiegend grau in grau, dazu Nebel. Im Nordosten außerdem etwas Sonne, ansonsten vielerorts Schnee oder Regen und Höchstwerte zwischen -8 und +9 Grad.

Dies ist Gordon Mackenzies Lied, sein Lied von Albany, dem stolzen Schloss seines Clans, das eines Tages für immer verlieren sollte.

0: Im Studio Lisa Schwarzkopf. In Abu Dhabi wollen Vertreter der Ukraine und Russlands offenbar heute wieder direkt miteinander über ein mögliches Ende des Ukraine-Krieges beraten. Die USA sollen dabei vermitteln. Imme Kasten.
1: In der vergangenen Woche hatte es erstmals direkte Gespräche zwischen Vertretern Russlands und der Ukraine gegeben. Moskau hatte vor den Gesprächen jetzt einer kurzen Feuerpause zugestimmt, aber nur für die Hauptstadt. Kiew, wie auch andere Teile des Landes, haben allerdings durch Angriffe inzwischen mit massiven Heizungs- und Stromausfällen zu kämpfen und das bei eisigen Temperaturen. Verteidigungsminister Pistorius wirft Kreml-Chef Putin vor diesem Hintergrund Terror gegen die Menschen in der Ukraine vor.
0: Zum ersten Mal sind letztes Jahr in Deutschland mehr Wärmepumpen als Gasheizungen verkauft worden. Das zeigen Zahlen des Bundesverbands der deutschen Heizungsindustrie, berichtet die Welt am Sonntag. Damit waren Wärmepumpen zum ersten Mal die meistverkaufte Heizung. Fast jeder zweite Mensch in Deutschland bekommt im Laufe seines Lebens eine Krebsdiagnose. Das zeigen neue RKI-Zahlen zum Weltkrebstag nächste Woche. Mehr von Jana Klonikowski.
2: 49% der Männer erkranken einmal im Laufe ihres Lebens an Krebs. Bei den Frauen sind es 43%. Die häufigsten Krebsarten in Deutschland sind Prostatakrebs, Brustkrebs, Lungen- und Darmkrebs. Die Wahrscheinlichkeit, eine Krebserkrankung zu überleben, ist in den vergangenen Jahren deutlich gestiegen, heißt es vom RKI weiter. Experten rufen regelmäßig dazu auf, empfohlene Vorsorgeuntersuchungen auch zu machen. Denn je früher Krebs entdeckt wird, desto größer sind die Heilungschancen.
0: Fast 8 Millionen Menschen haben den Finaleinzug des deutschen Teams bei der Handball-EM im Fernsehen gesehen, Höchstwert bei diesem Turnier. Die Deutschen hatten sich am Freitag gegen Kroatien durchgesetzt, Gegner im Finale heute ist Dänemark. Der HSV hat sich im Bundesliga-Klassiker gegen Bayern München einen Punkt erkämpft. Endstand nach 90 Minuten 2:2. München bleibt souveräner Tabellenführer. In der Verfolgergruppe hat Hoffenheim durch ein 3:1 gegen Union Berlin Rang 3 gefestigt. Außerdem spielten Frankfurt-Leverkusen 1:3, Leipzig-Mainz 1:2, Bremen-Mönchengladbach 1:1 und Augsburg-St. Pauli 2:1.
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4: Verbreitet bedeckt ist es in Deutschland. Zwischendurch lockert's aber auch mal auf. Im Osten bleibt's trocken, im Westen kann's Regen oder Schnee geben. Regional besteht Glättegefahr. Gegen Morgen bildet sich außerdem Nebel. Die Tiefstwerte -12 bis +4 Grad. Tagsüber überwiegend grau in grau, dazu Nebel. Im Nordosten außerdem etwas Sonne, ansonsten vielerorts Schnee oder Regen und Höchstwerte zwischen -8 und +9 Grad.

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1: Im Studio Lisa Schwarzkopf. In Abu Dhabi wollen Vertreter der Ukraine und Russlands offenbar heute wieder direkt miteinander über ein mögliches Ende des Ukraine-Krieges beraten. Die USA sollen dabei vermitteln. Imme Kasten.
2: In der vergangenen Woche hatte es erstmals direkte Gespräche zwischen Vertretern Russlands und der Ukraine gegeben. Moskau hatte vor den Gesprächen jetzt einer kurzen Feuerpause zugestimmt, aber nur für die Hauptstadt. Kiew, wie auch andere Teile des Landes, haben allerdings durch Angriffe inzwischen mit massiven Heizungs- und Stromausfällen zu kämpfen und das bei eisigen Temperaturen. Verteidigungsminister Pistorius wirft Kreml-Chef Putin vor diesem Hintergrund Terror gegen die Menschen in der Ukraine vor.
1: Zum ersten Mal sind letztes Jahr in Deutschland mehr Wärmepumpen als Gasheizungen verkauft worden. Das zeigen Zahlen des Bundesverbands der deutschen Heizungsindustrie, berichtet die Welt am Sonntag. Damit waren Wärmepumpen zum ersten Mal die meistverkaufte Heizung. Fast jeder zweite Mensch in Deutschland bekommt im Laufe seines Lebens eine Krebsdiagnose. Das zeigen neue RKI-Zahlen zum Weltkrebstag nächste Woche. Mehr von Jana Klonikowski.
3: 49% der Männer erkranken einmal im Laufe ihres Lebens an Krebs. Bei den Frauen sind es 43%. Die häufigsten Krebsarten in Deutschland sind Prostatakrebs, Brustkrebs, Lungen- und Darmkrebs. Die Wahrscheinlichkeit, eine Krebserkrankung zu überleben, ist in den vergangenen Jahren deutlich gestiegen, heißt es vom RKI weiter. Experten rufen regelmäßig dazu auf, empfohlene Vorsorgeuntersuchungen auch zu machen. Denn je früher Krebs entdeckt wird, desto größer sind die Heilungschancen.
1: Fast 8 Millionen Menschen haben den Finaleinzug des deutschen Teams bei der Handball-EM im Fernsehen gesehen, Höchstwert bei diesem Turnier. Die Deutschen hatten sich am Freitag gegen Kroatien durchgesetzt, Gegner im Finale heute ist Dänemark. Der HSV hat sich im Bundesliga-Klassiker gegen Bayern München einen Punkt erkämpft. Endstand nach 90 Minuten 2:2. München bleibt souveräner Tabellenführer. In der Verfolgergruppe hat Hoffenheim durch ein 3:1 gegen Union Berlin Rang 3 gefestigt. Außerdem spielten Frankfurt-Leverkusen 1:3, Leipzig-Mainz 1:2, Bremen-Mönchengladbach 1:1 und Augsburg-St. Pauli 2:1.
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4: Verbreitet bedeckt ist es in Deutschland. Zwischendurch lockert's aber auch mal auf. Im Osten bleibt's trocken, im Westen kann's Regen oder Schnee geben. Regional besteht Glättegefahr. Gegen morgen bildet sich außerdem Nebel. Die Tiefstwerte -12 bis +4 Grad. Tagsüber überwiegend grau in grau, dazu Nebel. Im Nordosten außerdem etwas Sonne, ansonsten vielerorts Schnee oder Regen und Höchstwerte zwischen -8 und +9 Grad.

0: Im Studio Lisa Schwarzkopf. In Abu Dhabi wollen Vertreter der Ukraine und Russlands offenbar heute wieder direkt miteinander über ein mögliches Ende des Ukraine-Krieges beraten. Die USA sollen dabei vermitteln. Imme Kasten.
1: In der vergangenen Woche hatte es erstmals direkte Gespräche zwischen Vertretern Russlands und der Ukraine gegeben. Moskau hatte vor den Gesprächen jetzt einer kurzen Feuerpause zugestimmt, aber nur für die Hauptstadt. Kiew, wie auch andere Teile des Landes, haben allerdings durch Angriffe inzwischen mit massiven Heizungs- und Stromausfällen zu kämpfen und das bei eisigen Temperaturen. Verteidigungsminister Pistorius wirft Kreml-Chef Putin vor diesem Hintergrund Terror gegen die Menschen in der Ukraine vor.
0: Zum ersten Mal sind letztes Jahr in Deutschland mehr Wärmepumpen als Gasheizungen verkauft worden. Das zeigen Zahlen des Bundesverbands der deutschen Heizungsindustrie, berichtet die Welt am Sonntag. Damit waren Wärmepumpen zum ersten Mal die meistverkaufte Heizung. Fast jeder zweite Mensch in Deutschland bekommt im Laufe seines Lebens eine Krebsdiagnose. Das zeigen neue RKI-Zahlen zum Weltkrebstag nächste Woche. Mehr von Jana Klonikowski.
2: 49% der Männer erkranken einmal im Laufe ihres Lebens an Krebs. Bei den Frauen sind es 43%. Die häufigsten Krebsarten in Deutschland sind Prostatakrebs, Brustkrebs, Lungen- und Darmkrebs. Die Wahrscheinlichkeit, eine Krebserkrankung zu überleben, ist in den vergangenen Jahren deutlich gestiegen, heißt es vom RKI weiter. Experten rufen regelmäßig dazu auf, empfohlene Vorsorgeuntersuchungen auch zu machen. Denn je früher Krebs entdeckt wird, desto größer sind die Heilungschancen.
0: Fast 8 Millionen Menschen haben den Finaleinzug des deutschen Teams bei der Handball-EM im Fernsehen gesehen, Höchstwert bei diesem Turnier. Die Deutschen hatten sich am Freitag gegen Kroatien durchgesetzt, Gegner im Finale heute ist Dänemark. Der HSV hat sich im Bundesliga-Klassiker gegen Bayern München einen Punkt erkämpft. Endstand nach 90 Minuten 2:2. München bleibt souveräner Tabellenführer. In der Verfolgergruppe hat Hoffenheim durch ein 3:1 gegen Union Berlin Rang 3 gefestigt. Außerdem spielten Frankfurt-Leverkusen 1:3, Leipzig-Mainz 1:2, Bremen-Mönchengladbach 1:1 und Augsburg-St. Pauli 2:1.
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4: Verbreitet bedeckt ist es in Deutschland. Zwischendurch lockert's aber auch mal auf. Im Osten bleibt's trocken, im Westen kann's Regen oder Schnee geben. Regional besteht Glättegefahr. Gegen morgen bildet sich außerdem Nebel. Die Tiefstwerte -12 bis +4 Grad. Tagsüber überwiegend grau in grau, dazu Nebel. Im Nordosten außerdem etwas Sonne, ansonsten vielerorts Schnee oder Regen und Höchstwerte zwischen -8 und +9 Grad.

0: Im Studio Lisa Schwarzkopf. In Abu Dhabi wollen Vertreter der Ukraine und Russlands offenbar heute wieder direkt miteinander über ein mögliches Ende des Ukraine-Krieges beraten. Die USA sollen dabei vermitteln. Imme Kasten.
1: In der vergangenen Woche hatte es erstmals direkte Gespräche zwischen Vertretern Russlands und der Ukraine gegeben. Moskau hatte vor den Gesprächen jetzt einer kurzen Feuerpause zugestimmt, aber nur für die Hauptstadt. Kiew, wie auch andere Teile des Landes, haben allerdings durch Angriffe inzwischen mit massiven Heizungs- und Stromausfällen zu kämpfen und das bei eisigen Temperaturen. Verteidigungsminister Pistorius wirft Kreml-Chef Putin vor diesem Hintergrund Terror gegen die Menschen in der Ukraine vor.
0: Zum ersten Mal sind letztes Jahr in Deutschland mehr Wärmepumpen als Gasheizungen verkauft worden. Das zeigen Zahlen des Bundesverbands der deutschen Heizungsindustrie, berichtet die Welt am Sonntag. Damit waren Wärmepumpen zum ersten Mal die meistverkaufte Heizung. Fast jeder zweite Mensch in Deutschland bekommt im Laufe seines Lebens eine Krebsdiagnose. Das zeigen neue RKI-Zahlen zum Weltkrebstag nächste Woche. Mehr von Jana Klonikowski.
2: 49% der Männer erkranken einmal im Laufe ihres Lebens an Krebs. Bei den Frauen sind es 43%. Die häufigsten Krebsarten in Deutschland sind Prostatakrebs, Brustkrebs, Lungen- und Darmkrebs. Die Wahrscheinlichkeit, eine Krebserkrankung zu überleben, ist in den vergangenen Jahren deutlich gestiegen, heißt es vom RKI weiter. Experten rufen regelmäßig dazu auf, empfohlene Vorsorgeuntersuchungen auch zu machen. Denn je früher Krebs entdeckt wird, desto größer sind die Heilungschancen.
0: Fast 8 Millionen Menschen haben den Finaleinzug des deutschen Teams bei der Handball-EM im Fernsehen gesehen, Höchstwert bei diesem Turnier. Die Deutschen hatten sich am Freitag gegen Kroatien durchgesetzt, Gegner im Finale heute ist Dänemark. Der HSV hat sich im Bundesliga-Klassiker gegen Bayern München einen Punkt erkämpft. Endstand nach 90 Minuten 2:2. München bleibt souveräner Tabellenführer. In der Verfolgergruppe hat Hoffenheim durch ein 3:1 gegen Union Berlin Rang 3 gefestigt. Außerdem spielten Frankfurt-Leverkusen 1:3, Leipzig-Mainz 1:2, Bremen-Mönchengladbach 1:1 und Augsburg-St. Pauli 2:1.
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4: Verbreitet bedeckt ist es in Deutschland. Zwischendurch lockert's aber auch mal auf. Im Osten bleibt's trocken, im Westen kann's Regen oder Schnee geben. Regional besteht Glättegefahr. Gegen morgen bildet sich außerdem Nebel. Die Tiefstwerte -12 bis +4 Grad. Tagsüber überwiegend grau in grau, dazu Nebel. Im Nordosten außerdem etwas Sonne, ansonsten vielerorts Schnee oder Regen und Höchstwerte zwischen -8 und +9 Grad.

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1: Im Studio Lisa Schwarzkopf. In Abu Dhabi wollen Vertreter der Ukraine und Russlands offenbar heute wieder direkt miteinander über ein mögliches Ende des Ukraine-Krieges beraten. Die USA sollen dabei vermitteln. Imme Kasten.
2: In der vergangenen Woche hatte es erstmals direkte Gespräche zwischen Vertretern Russlands und der Ukraine gegeben. Moskau hatte vor den Gesprächen jetzt einer kurzen Feuerpause zugestimmt, aber nur für die Hauptstadt. Kiew, wie auch andere Teile des Landes, haben allerdings durch Angriffe inzwischen mit massiven Heizungs- und Stromausfällen zu kämpfen und das bei eisigen Temperaturen. Verteidigungsminister Pistorius wirft Kreml-Chef Putin vor diesem Hintergrund Terror gegen die Menschen in der Ukraine vor.
1: Zum ersten Mal sind letztes Jahr in Deutschland mehr Wärmepumpen als Gasheizungen verkauft worden. Das zeigen Zahlen des Bundesverbands der deutschen Heizungsindustrie, berichtet die Welt am Sonntag. Damit waren Wärmepumpen zum ersten Mal die meistverkaufte Heizung. Fast jeder zweite Mensch in Deutschland bekommt im Laufe seines Lebens eine Krebsdiagnose. Das zeigen neue RKI-Zahlen zum Weltkrebstag nächste Woche. Mehr von Jana Klonikowski.
3: 49% der Männer erkranken einmal im Laufe ihres Lebens an Krebs. Bei den Frauen sind es 43%. Die häufigsten Krebsarten in Deutschland sind Prostatakrebs, Brustkrebs, Lungen- und Darmkrebs. Die Wahrscheinlichkeit, eine Krebserkrankung zu überleben, ist in den vergangenen Jahren deutlich gestiegen, heißt es vom RKI weiter. Experten rufen regelmäßig dazu auf, empfohlene Vorsorgeuntersuchungen auch zu machen. Denn je früher Krebs entdeckt wird, desto größer sind die Heilungschancen.
1: Fast 8 Millionen Menschen haben den Finaleinzug des deutschen Teams bei der Handball-EM im Fernsehen gesehen, Höchstwert bei diesem Turnier. Die Deutschen hatten sich am Freitag gegen Kroatien durchgesetzt, Gegner im Finale heute ist Dänemark. Der HSV hat sich im Bundesliga-Klassiker gegen Bayern München einen Punkt erkämpft. Endstand nach 90 Minuten 2:2. München bleibt souveräner Tabellenführer. In der Verfolgergruppe hat Hoffenheim durch ein 3:1 gegen Union Berlin Rang 3 gefestigt. Außerdem spielten Frankfurt-Leverkusen 1:3, Leipzig-Mainz 1:2, Bremen-Mönchengladbach 1:1 und Augsburg-St. Pauli 2:1.
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4: Verbreitet bedeckt ist es in Deutschland. Zwischendurch lockert's aber auch mal auf. Im Osten bleibt's trocken, im Westen kann's Regen oder Schnee geben. Regional besteht Glättegefahr. Gegen Morgen bildet sich außerdem Nebel. Die Tiefstwerte -12 bis +4 Grad. Tagsüber überwiegend grau in grau, dazu Nebel. Im Nordosten außerdem etwas Sonne, ansonsten vielerorts Schnee oder Regen und Höchstwerte zwischen -8 und +9 Grad.

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1: Im Studio Lisa Schwarzkopf. In Abu Dhabi wollen Vertreter der Ukraine und Russlands offenbar heute wieder direkt miteinander über ein mögliches Ende des Ukraine-Krieges beraten. Die USA sollen dabei vermitteln. Imme Kasten.
2: In der vergangenen Woche hatte es erstmals direkte Gespräche zwischen Vertretern Russlands und der Ukraine gegeben. Moskau hatte vor den Gesprächen jetzt einer kurzen Feuerpause zugestimmt, aber nur für die Hauptstadt. Kiew, wie auch andere Teile des Landes, haben allerdings durch Angriffe inzwischen mit massiven Heizungs- und Stromausfällen zu kämpfen und das bei eisigen Temperaturen. Verteidigungsminister Pistorius wirft Kreml-Chef Putin vor diesem Hintergrund Terror gegen die Menschen in der Ukraine vor.
1: Zum ersten Mal sind letztes Jahr in Deutschland mehr Wärmepumpen als Gasheizungen verkauft worden. Das zeigen Zahlen des Bundesverbands der deutschen Heizungsindustrie, berichtet die Welt am Sonntag. Damit waren Wärmepumpen zum ersten Mal die meistverkaufte Heizung. Fast jeder zweite Mensch in Deutschland bekommt im Laufe seines Lebens eine Krebsdiagnose. Das zeigen neue RKI-Zahlen zum Weltkrebstag nächste Woche. Mehr von Jana Klonikowski.
3: 49% der Männer erkranken einmal im Laufe ihres Lebens an Krebs. Bei den Frauen sind es 43%. Die häufigsten Krebsarten in Deutschland sind Prostatakrebs, Brustkrebs, Lungen- und Darmkrebs. Die Wahrscheinlichkeit, eine Krebserkrankung zu überleben, ist in den vergangenen Jahren deutlich gestiegen, heißt es vom RKI weiter. Experten rufen regelmäßig dazu auf, empfohlene Vorsorgeuntersuchungen auch zu machen. Denn je früher Krebs entdeckt wird, desto größer sind die Heilungschancen.
1: Fast 8 Millionen Menschen haben den Finaleinzug des deutschen Teams bei der Handball-EM im Fernsehen gesehen, Höchstwert bei diesem Turnier. Die Deutschen hatten sich am Freitag gegen Kroatien durchgesetzt, Gegner im Finale heute ist Dänemark. Der HSV hat sich im Bundesliga-Klassiker gegen Bayern München einen Punkt erkämpft. Endstand nach 90 Minuten 2:2. München bleibt souveräner Tabellenführer. In der Verfolgergruppe hat Hoffenheim durch ein 3:1 gegen Union Berlin Rang 3 gefestigt. Außerdem spielten Frankfurt-Leverkusen 1:3, Leipzig-Mainz 1:2, Bremen-Mönchengladbach 1:1 und Augsburg-St. Pauli 2:1.
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4: Verbreitet bedeckt ist es in Deutschland. Zwischendurch lockert's aber auch mal auf. Im Osten bleibt's trocken, im Westen kann's Regen oder Schnee geben. Regional besteht Glättegefahr. Gegen Morgen bildet sich außerdem Nebel. Die Tiefstwerte -12 bis +4 Grad. Tagsüber überwiegend grau in grau, dazu Nebel. Im Nordosten außerdem etwas Sonne, ansonsten vielerorts Schnee oder Regen und Höchstwerte zwischen -8 und +9 Grad.

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1: Im Studio Lisa Schwarzkopf. In Abu Dhabi wollen Vertreter der Ukraine und Russlands offenbar heute wieder direkt miteinander über ein mögliches Ende des Ukraine-Krieges beraten. Die USA sollen dabei vermitteln. Imme Kasten.
2: In der vergangenen Woche hatte es erstmals direkte Gespräche zwischen Vertretern Russlands und der Ukraine gegeben. Moskau hatte vor den Gesprächen jetzt einer kurzen Feuerpause zugestimmt, aber nur für die Hauptstadt. Kiew, wie auch andere Teile des Landes, haben allerdings durch Angriffe inzwischen mit massiven Heizungs- und Stromausfällen zu kämpfen und das bei eisigen Temperaturen. Verteidigungsminister Pistorius wirft Kreml-Chef Putin vor diesem Hintergrund Terror gegen die Menschen in der Ukraine vor.
1: Zum ersten Mal sind letztes Jahr in Deutschland mehr Wärmepumpen als Gasheizungen verkauft worden. Das zeigen Zahlen des Bundesverbands der deutschen Heizungsindustrie, berichtet die Welt am Sonntag. Damit waren Wärmepumpen zum ersten Mal die meistverkaufte Heizung. Fast jeder zweite Mensch in Deutschland bekommt im Laufe seines Lebens eine Krebsdiagnose. Das zeigen neue RKI-Zahlen zum Weltkrebstag nächste Woche. Mehr von Jana Klonikowski.
3: 49% der Männer erkranken einmal im Laufe ihres Lebens an Krebs. Bei den Frauen sind es 43%. Die häufigsten Krebsarten in Deutschland sind Prostatakrebs, Brustkrebs, Lungen- und Darmkrebs. Die Wahrscheinlichkeit, eine Krebserkrankung zu überleben, ist in den vergangenen Jahren deutlich gestiegen, heißt es vom RKI weiter. Experten rufen regelmäßig dazu auf, empfohlene Vorsorgeuntersuchungen auch zu machen. Denn je früher Krebs entdeckt wird, desto größer sind die Heilungschancen.
1: Fast 8 Millionen Menschen haben den Finaleinzug des deutschen Teams bei der Handball-EM im Fernsehen gesehen, Höchstwert bei diesem Turnier. Die Deutschen hatten sich am Freitag gegen Kroatien durchgesetzt, Gegner im Finale heute ist Dänemark. Der HSV hat sich im Bundesliga-Klassiker gegen Bayern München einen Punkt erkämpft. Endstand nach 90 Minuten 2:2. München bleibt souveräner Tabellenführer. In der Verfolgergruppe hat Hoffenheim durch ein 3:1 gegen Union Berlin Rang 3 gefestigt. Außerdem spielten Frankfurt-Leverkusen 1:3, Leipzig-Mainz 1:2, Bremen-Mönchengladbach 1:1 und Augsburg-St. Pauli 2:1.
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4: Verbreitet bedeckt ist es in Deutschland. Zwischendurch lockert's aber auch mal auf. Im Osten bleibt's trocken, im Westen kann's Regen oder Schnee geben. Regional besteht Glättegefahr. Gegen Morgen bildet sich außerdem Nebel. Die Tiefstwerte -12 bis +4 Grad. Tagsüber überwiegend grau in grau, dazu Nebel. Im Nordosten außerdem etwas Sonne. Ansonsten vielerorts Schnee oder Regen. Und Höchstwerte zwischen -8 und +9 Grad.

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1: Im Studio Lisa Schwarzkopf. In Abu Dhabi wollen Vertreter der Ukraine und Russlands offenbar heute wieder direkt miteinander über ein mögliches Ende des Ukraine-Krieges beraten. Die USA sollen dabei vermitteln. Imme Kasten.
2: In der vergangenen Woche hatte es erstmals direkte Gespräche zwischen Vertretern Russlands und der Ukraine gegeben. Moskau hatte vor den Gesprächen jetzt einer kurzen Feuerpause zugestimmt, aber nur für die Hauptstadt. Kiew, wie auch andere Teile des Landes, haben allerdings durch Angriffe inzwischen mit massiven Heizungs- und Stromausfällen zu kämpfen und das bei eisigen Temperaturen. Verteidigungsminister Pistorius wirft Kreml-Chef Putin vor diesem Hintergrund Terror gegen die Menschen in der Ukraine vor.
1: Zum ersten Mal sind letztes Jahr in Deutschland mehr Wärmepumpen als Gasheizungen verkauft worden. Das zeigen Zahlen des Bundesverbands der deutschen Heizungsindustrie, berichtet die Welt am Sonntag. Damit waren Wärmepumpen zum ersten Mal die meistverkaufte Heizung. Fast jeder zweite Mensch in Deutschland bekommt im Laufe seines Lebens eine Krebsdiagnose. Das zeigen neue RKI-Zahlen zum Weltkrebstag nächste Woche. Mehr von Jana Klonikowski.
3: 49% der Männer erkranken einmal im Laufe ihres Lebens an Krebs. Bei den Frauen sind es 43%. Die häufigsten Krebsarten in Deutschland sind Prostatakrebs, Brustkrebs, Lungen- und Darmkrebs. Die Wahrscheinlichkeit, eine Krebserkrankung zu überleben, ist in den vergangenen Jahren deutlich gestiegen, heißt es vom RKI weiter. Experten rufen regelmäßig dazu auf, empfohlene Vorsorgeuntersuchungen auch zu machen. Denn je früher Krebs entdeckt wird, desto größer sind die Heilungschancen.
1: Fast 8 Millionen Menschen haben den Finaleinzug des deutschen Teams bei der Handball-EM im Fernsehen gesehen, Höchstwert bei diesem Turnier. Die Deutschen hatten sich am Freitag gegen Kroatien durchgesetzt, Gegner im Finale heute ist Dänemark. Der HSV hat sich im Bundesliga-Klassiker gegen Bayern München einen Punkt erkämpft. Endstand nach 90 Minuten 2:2. München bleibt souveräner Tabellenführer. In der Verfolgergruppe hat Hoffenheim durch ein 3:1 gegen Union Berlin Rang 3 gefestigt. Außerdem spielten Frankfurt-Leverkusen 1:3, Leipzig-Mainz 1:2, Bremen-Mönchengladbach 1:1 und Augsburg-St. Pauli 2:1.
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4: Verbreitet bedeckt ist es in Deutschland. Zwischendurch lockert's aber auch mal auf. Im Osten bleibt's trocken, im Westen kann's Regen oder Schnee geben. Regional besteht Glättegefahr. Gegen morgen bildet sich außerdem Nebel. Die Tiefstwerte -12 bis +4 Grad. Tagsüber überwiegend grau in grau, dazu Nebel. Im Nordosten außerdem etwas Sonne. Ansonsten vielerorts Schnee oder Regen und Höchstwerte zwischen -8 und +9 Grad.

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1: Im Studio Lisa Schwarzkopf. In Abu Dhabi wollen Vertreter der Ukraine und Russlands offenbar heute wieder direkt miteinander über ein mögliches Ende des Ukraine-Krieges beraten. Die USA sollen dabei vermitteln. Imme Kasten.
2: In der vergangenen Woche hatte es erstmals direkte Gespräche zwischen Vertretern Russlands und der Ukraine gegeben. Moskau hatte vor den Gesprächen jetzt einer kurzen Feuerpause zugestimmt, aber nur für die Hauptstadt. Kiew, wie auch andere Teile des Landes, haben allerdings durch Angriffe inzwischen mit massiven Heizungs- und Stromausfällen zu kämpfen und das bei eisigen Temperaturen. Verteidigungsminister Pistorius wirft Kreml-Chef Putin vor diesem Hintergrund Terror gegen die Menschen in der Ukraine vor.
1: Zum ersten Mal sind letztes Jahr in Deutschland mehr Wärmepumpen als Gasheizungen verkauft worden. Das zeigen Zahlen des Bundesverbands der deutschen Heizungsindustrie, berichtet die Welt am Sonntag. Damit waren Wärmepumpen zum ersten Mal die meistverkaufte Heizung. Fast jeder zweite Mensch in Deutschland bekommt im Laufe seines Lebens eine Krebsdiagnose. Das zeigen neue RKI-Zahlen zum Weltkrebstag nächste Woche. Mehr von Jana Klonikowski.
3: 49% der Männer erkranken einmal im Laufe ihres Lebens an Krebs. Bei den Frauen sind es 43%. Die häufigsten Krebsarten in Deutschland sind Prostatakrebs, Brustkrebs, Lungen- und Darmkrebs. Die Wahrscheinlichkeit, eine Krebserkrankung zu überleben, ist in den vergangenen Jahren deutlich gestiegen, heißt es vom RKI weiter. Experten rufen regelmäßig dazu auf, empfohlene Vorsorgeuntersuchungen auch zu machen. Denn je früher Krebs entdeckt wird, desto größer sind die Heilungschancen.
1: Fast 8 Millionen Menschen haben den Finaleinzug des deutschen Teams bei der Handball-EM im Fernsehen gesehen, Höchstwert bei diesem Turnier. Die Deutschen hatten sich am Freitag gegen Kroatien durchgesetzt, Gegner im Finale heute ist Dänemark. Der HSV hat sich im Bundesliga-Klassiker gegen Bayern München einen Punkt erkämpft. Endstand nach 90 Minuten 2:2. München bleibt souveräner Tabellenführer. In der Verfolgergruppe hat Hoffenheim durch ein 3:1 gegen Union Berlin Rang 3 gefestigt. Außerdem spielten Frankfurt-Leverkusen 1:3, Leipzig-Mainz 1:2, Bremen-Mönchengladbach 1:1 und Augsburg-St. Pauli 2:1.
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5: Verbreitet bedeckt ist es in Deutschland. Zwischendurch lockert's aber auch mal auf. Im Osten bleibt's trocken, im Westen kann's Regen oder Schnee geben. Regional besteht Glättegefahr. Gegen morgen bildet sich außerdem Nebel. Die Tiefstwerte -12 bis +4 Grad. Tagsüber überwiegend grau in grau, dazu Nebel. Im Nordosten außerdem etwas Sonne. Ansonsten vielerorts Schnee oder Regen und Höchstwerte zwischen -8 und +9 Grad.

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2: Im Studio Lisa Schwarzkopf. In Abu Dhabi wollen Vertreter der Ukraine und Russlands offenbar heute wieder direkt miteinander über ein mögliches Ende des Ukraine-Krieges beraten. Die USA sollen dabei vermitteln. Imme Kasten.
3: In der vergangenen Woche hatte es erstmals direkte Gespräche zwischen Vertretern Russlands und der Ukraine gegeben. Moskau hatte vor den Gesprächen jetzt einer kurzen Feuerpause zugestimmt, aber nur für die Hauptstadt. Kiew, wie auch andere Teile des Landes, haben allerdings durch Angriffe inzwischen mit massiven Heizungs- und Stromausfällen zu kämpfen und das bei eisigen Temperaturen. Verteidigungsminister Pistorius wirft Kreml-Chef Putin vor diesem Hintergrund Terror gegen die Menschen in der Ukraine vor.
2: Zum ersten Mal sind letztes Jahr in Deutschland mehr Wärmepumpen als Gasheizungen verkauft worden. Das zeigen Zahlen des Bundesverbands der deutschen Heizungsindustrie, berichtet die Welt am Sonntag. Damit waren Wärmepumpen zum ersten Mal die meistverkaufte Heizung. Fast jeder zweite Mensch in Deutschland bekommt im Laufe seines Lebens eine Krebsdiagnose. Das zeigen neue RKI-Zahlen zum Weltkrebstag nächste Woche. Mehr von Jana Klonikowski.
4: 49% der Männer erkranken einmal im Laufe ihres Lebens an Krebs. Bei den Frauen sind es 43%. Die häufigsten Krebsarten in Deutschland sind Prostatakrebs, Brustkrebs, Lungen- und Darmkrebs. Die Wahrscheinlichkeit, eine Krebserkrankung zu überleben, ist in den vergangenen Jahren deutlich gestiegen, heißt es vom RKI weiter. Experten rufen regelmäßig dazu auf, empfohlene Vorsorgeuntersuchungen auch zu machen. Denn je früher Krebs entdeckt wird, desto größer sind die Heilungschancen.
2: Fast 8 Millionen Menschen haben den Finaleinzug des deutschen Teams bei der Handball-EM im Fernsehen gesehen, Höchstwert bei diesem Turnier. Die Deutschen hatten sich am Freitag gegen Kroatien durchgesetzt, Gegner im Finale heute ist Dänemark. Der HSV hat sich im Bundesliga-Klassiker gegen Bayern München einen Punkt erkämpft. Endstand nach 90 Minuten 2:2. München bleibt souveräner Tabellenführer. In der Verfolgergruppe hat Hoffenheim durch ein 3:1 gegen Union Berlin Rang 3 gefestigt. Außerdem spielten Frankfurt-Leverkusen 1:3, Leipzig-Mainz 1:2, Bremen-Mönchengladbach 1:1 und Augsburg-St. Pauli 2:1.
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5: Verbreitet bedeckt ist es in Deutschland. Zwischendurch lockert's aber auch mal auf. Im Osten bleibt's trocken, im Westen kann's Regen oder Schnee geben. Regional besteht Glättegefahr. Gegen Morgen bildet sich außerdem Nebel. Die Tiefstwerte -12 bis +4 Grad. Tagsüber überwiegend grau in grau, dazu Nebel. Im Nordosten außerdem etwas Sonne, ansonsten vielerorts Schnee oder Regen und Höchstwerte zwischen -8 und +9 Grad.

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1: Herzlich willkommen. Heute verraten wir, was hinter dem Begriff
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2: Im Studio Lisa Schwarzkopf. In Abu Dhabi wollen Vertreter der Ukraine und Russlands offenbar heute wieder direkt miteinander über ein mögliches Ende des Ukraine-Krieges beraten. Die USA sollen dabei vermitteln. Imme Kasten.
3: In der vergangenen Woche hatte es erstmals direkte Gespräche zwischen Vertretern Russlands und der Ukraine gegeben. Moskau hatte vor den Gesprächen jetzt einer kurzen Feuerpause zugestimmt, aber nur für die Hauptstadt. Kiew, wie auch andere Teile des Landes, haben allerdings durch Angriffe inzwischen mit massiven Heizungs- und Stromausfällen zu kämpfen und das bei eisigen Temperaturen. Verteidigungsminister Pistorius wirft Kreml-Chef Putin vor diesem Hintergrund Terror gegen die Menschen in der Ukraine vor.
2: Zum ersten Mal sind letztes Jahr in Deutschland mehr Wärmepumpen als Gasheizungen verkauft worden. Das zeigen Zahlen des Bundesverbands der deutschen Heizungsindustrie, berichtet die Welt am Sonntag. Damit waren Wärmepumpen zum ersten Mal die meistverkaufte Heizung. Fast jeder zweite Mensch in Deutschland bekommt im Laufe seines Lebens eine Krebsdiagnose. Das zeigen neue RKI-Zahlen zum Weltkrebstag nächste Woche. Mehr von Jana Klonikowski.
4: 49% der Männer erkranken einmal im Laufe ihres Lebens an Krebs. Bei den Frauen sind es 43%. Die häufigsten Krebsarten in Deutschland sind Prostatakrebs, Brustkrebs, Lungen- und Darmkrebs. Die Wahrscheinlichkeit, eine Krebserkrankung zu überleben, ist in den vergangenen Jahren deutlich gestiegen, heißt es vom RKI weiter. Experten rufen regelmäßig dazu auf, empfohlene Vorsorgeuntersuchungen auch zu machen. Denn je früher Krebs entdeckt wird, desto größer sind die Heilungschancen.
2: Fast 8 Millionen Menschen haben den Finaleinzug des deutschen Teams bei der Handball-EM im Fernsehen gesehen, Höchstwert bei diesem Turnier. Die Deutschen hatten sich am Freitag gegen Kroatien durchgesetzt, Gegner im Finale heute ist Dänemark. Der HSV hat sich im Bundesliga-Klassiker gegen Bayern München einen Punkt erkämpft. Endstand nach 90 Minuten 2:2. München bleibt souveräner Tabellenführer. In der Verfolgergruppe hat Hoffenheim durch ein 3:1 gegen Union Berlin Rang 3 gefestigt. Außerdem spielten Frankfurt-Leverkusen 1:3, Leipzig-Mainz 1:2, Bremen-Mönchengladbach 1:1 und Augsburg-St. Pauli 2:1.
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5: Verbreitet bedeckt ist es in Deutschland. Zwischendurch lockert's aber auch mal auf. Im Osten bleibt's trocken, im Westen kann's Regen oder Schnee geben. Regional besteht Glättegefahr. Gegen morgen bildet sich außerdem Nebel. Die Tiefstwerte -12 bis +4 Grad. Tagsüber überwiegend grau in grau, dazu Nebel. Im Nordosten außerdem etwas Sonne. Ansonsten vielerorts Schnee oder Regen. Und Höchstwerte zwischen -8 und +9 Grad.

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1: Im Studio Lisa Schwarzkopf. In Abu Dhabi wollen Vertreter der Ukraine...

0: Spiel. Etwa winkt dem Leipziger Brian Gruder oder Finn Jelsch aus Stuttgart das Debüt.
1: Klopp sagt: Lektion 1 für unsere gemeinsame Zukunft. Wir lernen, Spaß unter Druck zu haben. Ist eigentlich cool. Wenn Druck da ist, dann geht es um was. Wenn Druck da ist, dann weiß man, dass wirklich wichtig ist in dem Moment. Dann ist es einfacher, sich voll zu fokussieren. Also das ist kein so negatives Wort, das gehört dazu.
0: Klopps erstes Spiel als Bundestrainer ist in einer Woche gegen die Niederlande. Tanken ist in Deutschland aktuell so teuer wie noch nie. Der Liter Diesel hat nach Zahlen des ADAC gestern im Schnitt 2,45 Euro gekostet. Damit wurde der bisherige Rekord aus dem April noch einmal übertroffen. Beim Benzin jagt schon seit Tagen ein Hoch das nächste. Seit Beginn des Irankrieges sind die Spritpreise deutlich nach oben gegangen. Nach dem Tankrabatt im Sommer will die Bundesregierung jetzt wieder für Entlastung sorgen. Wann genau und wie, ist aber noch unklar. ChatGPT-Entwickler OpenAI meldet neue Probleme mit seiner KI. In Testläufen hat sie Daten einfach erfunden oder Dateien selbst erstellt, um sie als Quelle auszugeben. OpenAI nennt das unerwartet und besorgniserregend. Experten warnen, dass KI irgendwann nicht mehr kontrollierbar sein könnte. Angriffe auf Bahnpersonal oder auch Einsatzkräfte sollen in Deutschland stärker bestraft werden. Ein Gesetzentwurf aus dem Justizministerium soll in den kommenden Wochen ins Kabinett, berichten die Funke-Zeitungen. Für Attacken soll künftig eine Mindeststrafe von 6 statt bisher 3 Monaten gelten. Das Ozonloch über der Antarktis schrumpft. Vergangenes Jahr war es so klein wie nur selten seit den 90er Jahren. Die Weltwetterorganisation erwartet, dass sich die Ozonschicht der Erde in den kommenden Jahrzehnten komplett erholen könnte. Etwa weil bestimmte Schadstoffe mittlerweile länger schon verboten sind.
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3: Mit KI-Support. Viele Wolken gibt es heute Mittag, vor allem im Norden. Da kann auch mal ein Schauer dabei sein. Später wird es dort eher grau und es setzt Regen ein. Sonst bleibt es bei Sonne und Wolken meist trocken. Die Höchstwerte liegen zwischen 17 und 24 Grad. Morgen geht's freundlich weiter, später im Norden wieder ab und zu Schauer, maximal 23 Grad.
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Ja, einen wunderschönen guten Abend. Ja, euer Ronny ist wieder da. Und zwar mit Ronnys Hitkiste. Und als erstes möchte ich die Hörer und Hörerinnen erstmal begrüßen. Schön, dass ihr eingeschaltet habt hier in Popradio aus Friesland. Live aus dem Sendestudio Passau natürlich. Bin ich für euch heute für diese Sendung verantwortlich. Heute habe ich mal so Pop-Songs in der heutigen Zeit dabei. Und zwar habe ich auch für euch die Wunschbox offen. Ihr könnt auch wen grüßen und was wünschen. Die ersten zwei Interpreten heißt Hugel mit dem Titel Moving to the Sun. Und danach nennt sich das Titel Tip Beach und der ist von Bad Girl.

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Ja, das war Lasercraft 3D mit dem Titel Längst vergessen. Nun habe ich für euch die nächsten zwei Interpreten. Und zwar Miss Tasi mit dem Titel Summertimes I Love You. Und dann noch habe ich für euch Michael Schütter mit seinem Song Love is Sick.

Ja, das war Naya und Linae, wie das so nennt sich, die Interpreten, und der Titel End Out. Dann habe ich für euch die nächsten zwei Interpreten, und zwar der nennt sich Wake Up in Reverse C, und der ist von Teddy Swiss, und dann habe ich für euch den Song Look Up My Life, und der ist von Crazy Abrams.

Ja, das war ein schöner Titel von Bella Kai mit dem Titel I Deserve Better. Nun habe ich für euch die nächsten zwei Songs ausgesucht. Und zwar Pedal von Ariana Grande. Und danach habe ich für euch den Song mitgenommen, Worst My Taste, und der ist von James Arthur.

Hallo lieber Luca, danke für deinen Wunschtitel, aber leider, ja, haben wir den leider nicht. Ich habe schon nachgeguckt und so, aber ich wünsche dir auf jeden Fall trotzdem noch viel Spaß bei der Sendung heute in Ronnys Hitkiste beim Herrenzug, ja? Dein Moderator aus Passau. Oder eure, genau.

Ja, jetzt gibt es ein bisschen was von, also was rockig ist. Aber das war Nico Santos mit dem Titel Wild Down You Stay. Ja, wie ich schon gesagt habe, jetzt kommt ein bisschen was rockig ist rein. Und zwar die Rolling Stones habe ich für euch da mit dem Titel Mr. Sham. Und danach habe ich für euch den Titel Decore, und der ist von Olivia Rodrigo.

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1: Im Studio Holger Dilk. Schönen guten Tag. Der erste Kader von neuem Fußball-Bundestrainer Jürgen Klopp steht und es ist gleich ein großer wegen der XXL-Länderspielpause mit gleich 4 Nations League-Partien. Hat Klopp 44 Spieler nominiert. Mit dabei viel jugendliche Frische ohne A-Länderspiel. Etwa winkt dem Leipziger Brian Guda oder Finn Jelsch aus Stuttgart das Debüt. Klopp sagt:
2: Lektion 1 für unsere gemeinsame Zukunft. Wir lernen Spaß unter Druck zu haben. Ist eigentlich cool. Wenn Druck da ist, dann geht es um was. Wenn Druck da ist, dann weiß man, dass wirklich wichtig ist in dem Moment. Dann ist es einfacher, sich voll zu fokussieren. Also das ist kein so negatives Wort, das gehört dazu.
1: Klopps erstes Spiel als Bundestrainer ist in einer Woche gegen die Niederlande. Tanken ist in Deutschland aktuell so teuer wie noch nie. Der Liter Diesel hat nach Zahlen des ADAC gestern im Schnitt 2,45 Euro gekostet. Damit wurde der bisherige Rekord aus dem April noch einmal übertroffen. Beim Benzin jagt schon seit Tagen ein Hoch das nächste. Seit Beginn des Iran-Krieges sind die Spritpreise deutlich nach oben gegangen. Nach dem Tankrabatt im Sommer will die Bundesregierung jetzt wieder für Entlastung sorgen. Wann genau und wie ist aber noch unklar. ChatGPT-Entwickler OpenAI meldet neue Probleme mit seiner KI. In Testläufen hat sie Daten einfach erfunden oder Dateien selbst erstellt, um sie als Quelle auszugeben. OpenAI nennt das unerwartet und besorgniserregend. Experten warnen, dass KI irgendwann nicht mehr kontrollierbar sein könnte. Angriffe auf Bahnpersonal oder auch Einsatzkräfte sollen in Deutschland stärker bestraft werden. Ein Gesetzentwurf aus dem Justizministerium soll in den kommenden Wochen ins Kabinett berichten, die Funke-Zeitungen. Für Attacken soll künftig eine Mindeststrafe von 6 statt bisher 3 Monaten gelten. Das Ozonloch über der Antarktis schrumpft. Vergangenes Jahr war es so klein wie nur selten seit den 90er Jahren. Die Weltwetterorganisation erwartet, dass sich die Ozonschicht der Erde in den kommenden Jahrzehnten komplett erholen könnte. Etwa weil bestimmte Schadstoffe mittlerweile länger schon verboten sind.
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3: Mit KI-Support. Viele Wolken gibt es heute Mittag, vor allem im Norden. Da kann auch mal ein Schauer dabei sein. Später wird es dort eher grau und es setzt Regen ein. Sonst bleibt es bei Sonne und Wolken meist trocken. Die Höchstwerte liegen zwischen 17 und 24 Grad. Morgen geht's freundlich weiter, später im Norden wieder ab und zu Schauer, maximal 23 Grad.
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4: Ja, nun geht es hier in den Teil 2 in Ronnys Hitkiste weiter. Und zwar mit James Blunt mit dem Titel Taste Like the Summer. Und danach habe ich für euch den Titel Emerald Ice. Und der ist von Alex Warren.

Ja, das war der Titel Take Me Back von Kaiku. Nun habe ich für euch die nächsten zwei Interpreten mitgenommen. Und zwar, der nennt sich Contact und der Titel heißt Als du gingst. Und danach habe ich für euch den Song Tribulations und der ist von Bibi Closet.

Ja, das war Flo mit dem Titel Like It. Nun habe ich für euch dabei den Titel Aha, der ist von Cardi B. Und danach nennt sich der Titel Is It Love von Tyler.

Genau, das war Last Quick Princess mit dem Titel Para Your Soul. Und nun habe ich für euch die nächsten zwei Interpreten mitgenommen. Und zwar Killarney mit dem Titel Shoulder Never und danach der Titel 20 Places und das von Jack Harlow.

Ja, das war ein schöner Titel von Sophie and the Gaines mit dem Titel Stone Gold. Und nun habe ich für euch dabei The Times of My Life von Benson Bonnet und anschließend darauf Robin Schulz mit seinem Titel Take on Sloth.

Ja, liebe Hörer und Hörer, nun geht es ja langsam leider in den Ende zu Sachen Rondes Hitkiste. Heute Pop-Abend. Ich war natürlich für diese Sendung heute hier innerlich verantwortlich, hier in Popradio aus Dresden, live aus meinem Sendestudio Passau. Ja, präsentiere ich euch noch zwei letzten Songs für heute. Und zwar nennt sich der What If von Nicker. Und danach habe ich für euch einen Song mitgenommen, also Verschwommen. Und der ist von Shiaru. Ja. Nach meiner Sendung erscheint auf jeden Fall der Jans Radioshow. Da wünsche ich euch allen viel Spaß beim Zuhören. Auf jeden Fall bin ich auch in HG dabei, bei ihm. Genau. In diesem Sinne wünsche ich euch dann später allen eine gute Nacht. Und morgen, ja, wer früh oder Spätschicht hat oder wer auch immer arbeiten, wer was arbeiten tut oder sowas, wünsche ich natürlich auf jeden Fall später auf jeden Fall auch ein schönes Wochenende.

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0: Einiges beraten. Die USA sollen dabei vermitteln. Imme Kasten.
1: In der vergangenen Woche hatte es erstmals direkte Gespräche zwischen Vertretern Russlands und der Ukraine gegeben. Moskau hatte vor den Gesprächen jetzt einer kurzen Feuerpause zugestimmt, aber nur für die Hauptstadt. Kiew, wie auch andere Teile des Landes, haben allerdings durch Angriffe inzwischen mit massiven Heizungs- und Stromausfällen zu kämpfen und das bei eisigen Temperaturen. Verteidigungsminister Pistorius wirft Kreml-Chef Putin vor diesem Hintergrund Terror gegen die Menschen in
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3: Im Studio ist Alina Wolf. An einem Nebeneingang der neuen Synagoge Wuppertal ist am frühen Nachmittag ein Feuer gelegt worden. Es sei von Angehörigen der Synagoge gelöscht worden, berichtete ein Sprecher der Polizei. Verletzt worden sei niemand. Der Sachschaden sei gering. Die Staatsschutzabteilung sei eingeschaltet worden. Kurze Zeit später habe man in Tatortnähe einen verdächtigen Mann festgenommen, berichtete der Sprecher. Nähere Angaben zu möglichen Hintergründen machte die Polizei nicht. Die Kriminalpolizei ermittelt. Nach der erwartungsgemäßen Zinserhöhung der US-Notenbank Fed und angesichts weiter fallender Ölpreise hat der deutsche Aktienmarkt seine Vortageserholung fortgesetzt. Der DAX stieg um 0,70% auf 27.716,71 Punkte. Der MDAX der mittelgroßen Unternehmen gewann 0,55% auf 31.448,12 Zähler. Schon am Mittwoch war der Preis für Rohöl der Nordseesorte Brent deutlich gesunken, nachdem es Hinweise gegeben hatte, dass eine wichtige Ölpipeline in Saudi-Arabien teilweise wieder in Betrieb genommen werden könnte. Die Inbetriebnahme des bislang größten deutschen Windparks auf See hat der Energieversorger NBW in Hamburg gefeiert. Der Nordsee-Windpark Hedreit, der rund 110 Kilometer von Helgoland entfernt steht, ist schon länger im Teilbetrieb. NBW erwartet, dass die volle Kapazität des Windparks im Oktober erreicht wird. Hedreit besteht aus 64 Windkraftanlagen und weist eine Leistung von fast 1 Gigawatt auf. Bundesumweltminister Carsten Schneider sagte, Hedreit mache Deutschland unabhängiger von fossiler Energie. Das Europäische Parlament kritisiert angesichts der Massenankunft von Migranten in der spanischen nordafrikanischen Exklave Ceuta die linksgerichtete Regierung in Madrid und fordert mehr Schutz der EU-Außengrenzen. Spaniens Migrationspolitik wirke als Sockfaktor und sende ein falsches Signal an potenzielle Migranten- und Schleusernetzwerke, hieß es in einer Erklärung aus Straßburg. Eine illegale Einreise dürfe niemals zu einem abgekürzten Weg hin zu einem legalen Aufenthalt werden.
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4: Windig an der Nordsee mit teils stürmischen Böen. Im Südosten kann dichter Nebel auftreten, während im Norden und Nordwesten zeitweise Regen und lokale Gewitter möglich sind. Die Temperaturen liegen zwischen 13 und 6 Grad. Am Freitag wechseln sich Wolken mit heiteren Abschnitten ab. In der Nordhälfte gibt es gebietsweise Schauer, während es südlich der Donau weitestgehend trocken bleibt. Höchstwerte erreichen 17 bis 23 Grad.
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5: Dankeschön an die Kollegen aus der Nachrichtenredaktion. Wir werfen einen ganz kurzen Blick bei uns auf die Straßen hier in Norddeutschland.
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5: Hallo liebe Autofahrer, Vorsicht bitte auf der A1 Lübeck Richtung Hamburg zwischen dem Dreieck Hamburg Südost und dem Dreieck Norderelbe. Hier steht ein defekter LKW. Hier bitte dementsprechend vorsichtig fahren. Weiter geht es dann auf der A1 Hamburg Richtung Bremen. Hier wird zwischen Hamburg Stillhorn und Harburg wegen Brückenarbeiten von morgen 22 Uhr bis Montag 5 Uhr gesperrt. Die Umleitung führt hier über die U76. Die A2 Dortmund Richtung Hannover, die Anschlussstelle Wunstorf-Lute ist wegen Bauarbeiten bis ca. 5 Uhr in der Nacht noch gesperrt. Und auf der A2 Dortmund Richtung Hannover zwischen Bad Nenndorf und Wunstorf-Lute derzeit 9 Kilometer stockender Verkehr. Hier müsst ihr einiges an Zeit mitbringen. Und weiter auf der A29 Oldenburg Richtung Ahlhorner Heide. Hier wird zwischen Wadenburg und Großenkneten wegen einer Nachbaustelle zwischen 19 Uhr und 5 Uhr die Fahrbahn gesperrt. Die Umleitung hier dann über die U30. Ansonsten allzeit eine gute und fallensichere Fahrt. Kommt gut an.

Und damit moin moin und einen wunderschönen Donnerstagabend, 20:05, 5 Minuten nach 8. Es ist wieder Zeit für eine neue Ausgabe Jans Radio Show mit mir, mit Jan Mietzner aus dem Sendestudio in Obganschott. Schön, dass ihr eingeschaltet habt, schön, dass ihr wieder da seid. Und natürlich, wie immer, gibt es ganz viel Musik aus den verschiedenen Jahrzehnten. Unter anderem habe ich Musik dabei von Dr. Alban, von Granger Smith, ein bisschen Country ist mit dabei, ein bisschen was Rockiges ist dabei. Unsere Rockfreunde dürften sich wieder freuen. Musik von Nightwish haben wir unter anderem dabei, aber auch Musik von The Fame ist mit dabei und. Also eine ganze Menge Musik in den nächsten 2 Stunden. Ihr dürft natürlich wieder mitmachen über unsere Gruß- und Wunschbox oder gerne auch per WhatsApp. Klickt euch gerne rein. Per WhatsApp ist es die 0155 110 14122. 0155 110 14122. Dort erfülle ich dann gerne eure Grüße. Da erfülle ich gerne eure Musikwünsche und richte eure Grüße aus. So rum. Grüße kann man ja nicht erfüllen, die kann man nur weitergeben. Und das machen wir hier natürlich. Ansonsten, mein Kaffee ist am Start, ich bin am Start. Wir können durchstarten in diesem Donnerstagabend. Mein Name ist Jan Mietzner und ich bin natürlich auch inhaltlich und redaktionell für diese Sendung verantwortlich. Und wir fangen ganz locker an mit ein bisschen Schlager. Hier ist Annemarie Eilfeld, neu geboren. Moin zusammen, einen schönen Donnerstag.

Annemarie Eilfeld und Neugeboren. Letztes Jahr kam sie damit um die Ecke, beziehungsweise bin ich mir gar nicht sicher, ob das nicht sogar dieses Jahr war. Und ja, man kennt natürlich die Melodie aus den guten alten Hits der 90er Jahre. Die 90er Jahre haben wir heute auf jeden Fall auch noch mit dabei, also der ein oder andere 90er wartet auf jeden Fall noch auf euch in den nächsten 2 Stunden. Wir haben ja wieder ganz, ganz viel Zeit. Wir schauen noch mal, vielleicht schicke ich euch auch wieder ins Kino. Ich habe gesehen, es sind wieder einige coole Filme da und da schauen wir auf jeden Fall mal rein, was wir da so finden. Der ein oder andere Streaming-Tipp für zu Hause ist auch noch dabei, denn naja, jetzt ist ja auch bald wieder die Zeit, wo wir dann auch gerne mal zu Hause bleiben oder vielleicht auch mal einen Abend im Kino verbringen bei diesem ja doch sehr durchwachsenem Wetter im Moment. Ganz, ganz viel Regen zumindest hier bei uns in Ostfriesland.

Musik aus Hamburg. Das waren Gumpa & Dadoni und Delira und Rule the World aus dem Jahr 2020. Dort kam er nämlich raus und hatte dann tatsächlich auch relativ flott seine Erfolge. Erschien am 6.11.2020 und dann ging es auch direkt mal ziemlich weit nach oben. In den Charts zwar nicht ganz so steil, aber in der Radiowelt hat man diesen Song ganz, ganz oft gespielt und der war wirklich da ganz, ganz oben in den Airplay-Playlisten der ganzen Radiostationen damals. Wir machen hier weiter mit Musik von Leonie gleich und Faded Love. Zunächst aber DJ Ötzi und Tirol.

2021 war das Leonie mit ihrem Titel Faded Love aus dem gleichnamigen Album tatsächlich auch. Und von 2021 wandern wir jetzt einfach mal in die 80er Jahre. Und es wird mal wieder Zeit, dass wir es knistern lassen, würde ich sagen. Und das machen wir auch. Genau, der ein oder andere hat es wahrscheinlich jetzt schon erkannt. Mellencamp, Respectable.

Richtig coole Nummer von Mel & Kim mit Respectable und damit haben wir mal wieder ein Hit von Vinyl gehabt. Das haben wir lange nicht mehr gemacht und deswegen wurde es jetzt tatsächlich auch mal wieder Zeit. Haben wir jetzt damit erledigt, aber es gibt noch den ein oder anderen weiteren Hit heute von Vinyl. So viel kann ich euch da schon mal sagen. Unter anderem gleich noch eine coole Nummer von Mixed Emotions, die wir lange nicht mehr gehört haben. Die darf heute natürlich auch nicht fehlen. Gleich in ungefähr 5-6 Minuten schauen wir erstmal, was denn hier so los ist und unseren ersten Musikwunsch, den haben wir tatsächlich auch schon, da kommen wir dann gleich noch zu. Jetzt erstmal Musik von Soul Asylum, Runaway Train, hier in Jens Radio Show aus Upgunshot.

0: Soul Asylum und Runaway Train. Das ist Jans Radioshow. Eigentlich sind wir schon fast mit der ersten halben Stunde durch, aber einen Musikwunsch habe ich noch, bevor wir gleich dann schauen, was so los ist. Nämlich einen Musikwunsch von unserer Niki.
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0: Und If I Were a Boy.

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1: Ja klar, natürlich, immer wieder eine typische Moderatorenfalle. Man arbeitet nach Gehör und dann macht man sowas. Auch ganz gut, haben wir lange nicht mehr gehabt und ich feiere hier schon die Nachrichten ab. Okay, eine Panne kommt selten allein. Warten wir mal ab, wir schauen aber jetzt erstmal, was denn in der Umgebung hier so los ist.
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2: Im Studio ist Laura. Der bislang größte deutsche Offshore-Windpark Heidreith ist in Hamburg offiziell in Betrieb genommen worden. Die Anlage liegt rund 85 Kilometer vor Borkum und liefert bereits Strom. Im Oktober soll die volle Leistung erreicht werden. Der Windpark besteht aus 64 Anlagen und kommt auf eine Gesamtleistung von 960 Megawatt. Rund 2,4 Milliarden Euro wurden investiert. Laut Betreiber EBNW ohne staatliche Subventionen. Zu den Stromabnehmern gehören unter anderem Google, die Deutsche Bahn und die Telekom. Die Sanierung der Fehmarnsundbrücke wird erneut teurer. Statt ursprünglich 30 Millionen Euro rechnet die Deutsche Bahn inzwischen mit Kosten von rund 170 Millionen Euro. Grund sind zusätzliche Schäden an den Betonpfeilern. Auch die Bauzeit verlängert sich. Die Arbeiten sollen nun mindestens bis 2030 dauern. Seit 2020 wird die knapp einen Kilometer lange Brücke bereits saniert. Schleswig-Holsteins Verkehrsminister Klaas Ruhe-Marzen kritisierte die erneute Kostensteigerung und fordert weitere Informationen von der Bahn. Bei der Nordbahn müssen Fahrgäste derzeit mit zahlreichen Ausfällen rechnen. 12 von insgesamt 29 Akkuzügen und damit rund 40% der Flotte stehen aktuell in den Werkstätten. Gründe sind mehrere Unfallschäden sowie notwendige Wartungsarbeiten. Betroffen sind unter anderem Verbindungen rund um Kiel sowie zwischen Husum und St. Peter-Ording. Teilweise fahren Ersatzbusse. Wann sich die Lage entspannt, ist noch unklar. Langfristig will das Land 20 zusätzliche Akkuzüge bestellen, um die Fahrzeugreserve zu erhöhen. Union und SPD im Bundestag haben sich auf einen Antrag für eine neue Bahnstrecke zwischen Hamburg und Hannover verständigt. Geplant ist eine Neu- und Ausbaustrecke, die zusätzliche Kapazitäten für Personen- und Güterverkehr schaffen soll. Der Bundestag soll am 24. September darüber entscheiden. Die Pläne stoßen auf geteilte Reaktionen. Niedersachsens Landesregierung bevorzugt weiterhin den Ausbau der bestehenden Strecke, während Hamburg den Neubau unterstützt. Auch in den betroffenen Landkreisen gibt es sowohl Kritik als auch Zustimmung.
1: Dankeschön an die Kollegen aus der Nachrichtenredaktion. Wir schauen ganz kurz bei uns auf das Wetter hier bei uns. Wenn wir dann den richtigen Knopf finden.
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1: Jawohl, da haben wir ihn. Am Freitag ist es wechselnd bis stark bewölkt. Nachmittags kommt die Sonne gebietsweise auch mal längere Zeit zum Vorschein. An der Küste sowie anfangs noch zwischen dem Südwesten, Südosten und Osten gehen ein paar Schauer nieder. Sonst bleibt es trocken. Die Temperaturen erreichen bis zum Nachmittag Werte zwischen 16 und 23 Grad. Es weht ein schwacher bis mäßiger im Nordwesten und Norden frischer Wind aus südwestlichen bis nordwestlichen Richtungen. Im Norden treten weiterhin frische bis starke Böen auf. Zum Wochenende hin. Am Samstag ziehen über den Nordwesten und dem Norden graue Wolkenfelder. Sie bringen zuerst im Nordwesten und äußersten Norden, später dann auch im Nordosten mal mehr, mal weniger Regen. Im Süden gibt es nach einigen tristen Frühnebel- und Wolkenfeldern im Tagesverlauf größere Wolkenlücken mit Sonnenschein. Mäßig warm, 15 bis 23 Grad. Nachmittags wird erwartet, der Wind weht im Süden schwach, sonst zeitweise mäßig im Norden frisch aus Süd bis West. Am Sonntag setzt sich dann größtenteils windiges und wechselhaftes bis starkes bewölktes Schauerwetter durch. Nur im äußersten Südwesten und im Süden zeigen sich die Sonne dann auch mal längere Zeit. Hier treten nur stellenweise Schauer auf. Die Temperaturen erreichen am Nachmittag 17 bis 23 Grad. Im Südwesten werden auf 24 bis 26 Grad erwartet. Im Süden weht weiterhin ein schwacher bis mäßiger, sonst auffrischender, an der Küste auch starker Wind. Um West, hier und da auf den Höhen, gibt es dann auch weiterhin stürmische Windböen. Soweit also das Wetter hier bei uns.
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1: Genau, ein kleines Verkehrsupdate. Wir schauen ganz kurz bei uns auf die Straßen, was denn hier so los ist. Eine Meldung habe ich für euch tatsächlich. Vorsicht bitte. In Hamburg auf der B5, Bergedorfer Straße zwischen Billstedt Mitte und Mümmelsmannsberg. Hier sind Personen auf der Fahrbahn. Fahrt ihr bitte dementsprechend vorsichtig. Dann schauen wir auf der A1 Hamburg Richtung Bremen. Hier wird zwischen Hamburg-Stillhorn und Harburg wegen Brückenarbeiten von morgen 22 Uhr bis Montag 5 Uhr die Fahrbahn gesperrt. Die Umleitung führt dann hier über die U76. Weiter geht es dann auf der A2 Dortmund Richtung Hannover. Die Anschlussstelle Wunstorf-Lute ist wegen Bauarbeiten bis ca. 5 Uhr gesperrt. Dann haben wir die A2 Dortmund Richtung Hannover zwischen Bad Nenndorf und Wunstorf-Lute. 8 Kilometer stockender Verkehr ist hier immer noch. Also auch hier müsst ihr derzeit immer noch ein bisschen Zeit mitbringen. Und eine Meldung erreicht uns hier noch auf der A29 Oldenburg Richtung Ahlhorner Heide. Hier wird zwischen Wadenburg und Großen Kneten wegen einer Nachbaustelle zwischen 19 Uhr und 5 Uhr die Fahrbahn gesperrt. Aber auch hier ist eine Umleitung für euch eingerichtet. Die führt dann über die U30. Ansonsten habe ich keine weiteren Meldungen. Allzeit also eine gute und fallensichere Fahrt. Kommt gut ans Ziel. 20:40, 20:09 haben wir schon wieder hier aus dem Sendestudio in Upganschott mit mir, mit Jan Mietzner. Schönen guten Abend. Moin zusammen, schön, dass ihr eingeschaltet habt. Und immer noch mit euren Grüßen und Wünschen bis 22 Uhr habt ihr mich auf jeden Fall hier noch im Studio. Und wenn ihr Grüße oder Wünsche loswerden möchtet, dann schreibt mir entweder über unsere Wunschbox wmsradio.de. Dort erreicht ihr mich auf jeden Fall. Und ansonsten gerne auch unter der 0155 110 14122. Die 0155 110 14122. Per WhatsApp könnt ihr mir dort gerne eine Nachricht hinterlassen und dann schauen wir auf jeden Fall, ob wir den Gruß bzw. den Wunsch erfüllen können und den Gruß natürlich weiterleiten können. Wir schauen einfach mal. Ein bisschen Zeit haben wir noch. Ich wollte gerade sagen, 2 Stunden haben wir noch Zeit, aber nee, haben wir nicht mehr. Unter 1,5 Stunden auf jeden Fall, denn die erste Stunde ist ja schon gleich wieder Geschichte. Wie schnell doch die Zeit vergeht. Gleich Musik auf jeden Fall von Annemarie und Niall Horan. Your Song gibt es gleich. Ja, auch ein bisschen Country habe ich mitgebracht von Granger Smith und Backroad Song und. Also eine ganze Menge Musik. Passend zum Wetter habe ich aber erstmal Becky G für euch und Schauer.

Granger Smith und Back Road Song. Das war übrigens für Granger Smith der große Türöffner. Erst hat er das ganze Ding unabhängig veröffentlicht und dann über Wheelhouse Records neu richtig groß gemacht. Und schließlich ist das Ganze seine Nummer 1 im US Country Radio. Ein Song, wie man ihn aus dem Country-Bereich kennt. Und Granger Smith ist ja schon jahrzehntelang im Country-Business aktiv und hat da ja auch schon ganz, ganz viele andere Hits rausgehauen. In den Country Airplay Charts Platz Nummer 1 vom Album Remington. Ja, cooles Ding auf jeden Fall. Vor seinem nationalen Durchbruch war Granger Smith schon über ein Jahrzehnt in der Texas Country Szene aktiv. Remington war dann sein erstes großes Major Label Projekt und machte ihn einem breiten US Country Publikum auf jeden Fall bekannt. Granger Smith tritt auch unter seine Comedy Country Figur Earl Dibbles Junior auf. Dieses verhalf ihn natürlich auch nochmal zu seiner Bekanntheit. Und ja, jetzt hören wir immer nochmal was von ihm. Obwohl er sich jetzt ein bisschen aus der Country-Szene wieder zurückgezogen hat und sich seinen anderen Projekten stärker widmet. Aber trotzdem, ein sehr, sehr cooles Ding aus dem Jahr 2015, was auf jeden Fall nicht zu Unrecht in den Country-Airplay-Charts ganz weit oben gelandet ist. Weiter geht es hier mit einem weiteren alten Radioklassiker. Hier ist Substitute, Clute.

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1: Im Studio ist Alina Wolf. An einem Nebeneingang der neuen Synagoge Wuppertal ist am frühen Nachmittag ein Feuer gelegt worden. Es sei von Angehörigen der Synagoge gelöscht worden, berichtete ein Sprecher der Polizei. Verletzt worden sei niemand. Der Sachschaden sei gering. Die Staatsschutzabteilung sei eingeschaltet worden. Kurze Zeit später habe man in Tatortnähe einen verdächtigen Mann festgenommen, berichtete der Sprecher. Nähere Angaben zu möglichen Hintergründen machte die Polizei nicht. Die Kriminalpolizei ermittelt. Nach der erwartungsgemäßen Zinserhöhung der US-Notenbank Fed und angesichts weiter fallender Ölpreise hat der deutsche Aktienmarkt seine Vortageserholung fortgesetzt. Der DAX stieg um 0,70% auf 27.716,71 Punkte. Der MDAX der mittelgroßen Unternehmen gewann 0,55% auf 31.448,12 Zähler. Schon am Mittwoch war der Preis für Rohöl der Nordseesorte Brent deutlich gesunken, nachdem es Hinweise gegeben hatte, dass eine wichtige Ölpipeline in Saudi-Arabien teilweise wieder in Betrieb genommen werden könnte. Die Inbetriebnahme des bislang größten deutschen Windparks auf See hat der Energieversorger NBW in Hamburg gefeiert. Der Nordsee-Windpark He-Dreiz, der rund 110 Kilometer von Helgoland entfernt steht, ist schon länger im Teilbetrieb. NBW erwartet, dass die volle Kapazität des Windparks im Oktober erreicht wird. He-Dreiz besteht aus 64 Windkraftanlagen und weist eine Leistung von fast einem Gigawatt auf. Bundesumweltminister Carsten Schneider sagte, He-Dreiz mache Deutschland unabhängiger von fossiler Energie. Das Europäische Parlament kritisiert angesichts der Massenankunft von Migranten in der spanischen nordafrikanischen Exklave Ceuta die linksgerichtete Regierung in Madrid und fordert mehr Schutz der EU-Außengrenzen. Spaniens Migrationspolitik wirke als Sockfaktor und sende ein falsches Signal an potenzielle Migranten- und Schleusernetzwerke, hieß es in einer Erklärung aus Straßburg. Eine illegale Einreise dürfe niemals zu einem abgekürzten Weg hin zu einem legalen Aufenthalt werden.
0: 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Und jetzt das Wetter bei uns.
2: Windig an der Nordsee mit teils stürmischen Böen. Im Südosten kann dichter Nebel auftreten, während im Norden und Nordwesten zeitweise Regen und lokale Gewitter möglich sind. Die Temperaturen liegen zwischen 13 und 6 Grad. Am Freitag wechseln sich Wolken mit heiteren Abschnitten ab. In der Nordhälfte gibt es gebietsweise Schauer, während es südlich der Donau weitestgehend trocken bleibt. Höchstwerte erreichen 17 bis 23 Grad.
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3: Dankeschön an die Kollegen aus der Nachrichtenredaktion. 21 Uhr und 2 Minuten haben wir es mittlerweile.
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3: Hallo liebe Autofahrer, ein ganz kurzer Blick bei uns auf die Straßen. Ein bisschen was habe ich an Meldungen für euch. Vorsicht nämlich bitte auf der A31 Meppen Richtung Lingen zwischen Geeste und Wietemarschen. Hier liegen Gegenstände auf der Fahrbahn. Hier bitte dementsprechend aufpassen. Dann haben wir die A1 Hamburg Richtung Bremen. Hier wird zwischen Hamburg-Stillhorn und Harburg wegen Brückenarbeiten von morgen 22 Uhr bis Montag 5 Uhr die Fahrbahn gesperrt. Die Umleitung hier über die U76. Weiter auf der A2 Dortmund Richtung Hannover. Die Anschlussstelle Wunstorf-Lute ist wegen Bauarbeiten bis ca. 5 Uhr gesperrt. Und auf der gleichen Strecke, nämlich die A2 Dortmund Richtung Hannover, zwischen Bad Nenndorf und Wunstorf-Lute 6 Kilometer stockender Verkehr. Es wird langsam weniger, es löst sich langsam auf, aber 6 Kilometer stockender Verkehr. Ihr müsst also immer noch ein bisschen Geduld und Zeit mitbringen, auf jeden Fall, wenn ihr auf der A2 unterwegs seid. Und ein Blick auf die A29 Oldenburg Richtung Alhorn Heide. Hier wird zwischen Wadenburg und Großen Kneten wegen einer Nachbaustelle zwischen 19 Uhr und 5 Uhr die Fahrbahn gesperrt. Aber auch hier ist eine Umleitung über die U30 für euch eingerichtet. Allzeit also eine gute und vor allem sichere Fahrt. Weitere Meldungen habe ich derzeit keine. Wenn was ist, dann melde ich mich natürlich. Melden tue ich mich jetzt auch, nämlich zur Stunde Nummer 2 mit mir, mit Jan Mietzner aus dem Sendestudio Nobgan-Schott. Schön, dass ihr eingeschaltet habt, schön, dass ihr mit dabei seid. Eure Grüße und Wünsche ganz gerne auch in dieser Stunde an die 0155 110 141 22, die 0155 110 141 22. Dort erfülle ich dann gerne eure Wünsche und ja, verlese dann eure Grüße. Ansonsten Grüße und Wünsche auch gerne unter wmsradio.de. www.wmsradio.de. Dort findet ihr die Gruß- und Wunschbox und dürft mir gerne auch direkt schreiben. Und wir machen hier gut gelaunt weiter, gleich mit Katharina and the Waves und Walking on Sunshine, auch wenn das nicht mehr wirklich Sonnenschein ist da draußen. Zumindest nicht hier bei uns in Ostfriesland. Hier regnet es nämlich mittlerweile tagelang immer wieder. Man steht morgens auf, oh cool, Sonne. Freut sich rauszugehen? Platsch. Regen. Ja, ja, so sieht's im Moment hier bei uns in Ostfriesland aus. Ein bisschen was Rockiges auf jeden Fall für unsere Rockfreunde. Hier sind Irish Amaranth.

0: Walking on Sunshine, Katharina and the Waves, damit sind wir in den guten alten 80ern und wandern wieder in die 2000er. Hier ist Natasha Thomas und Sugar Daddy, It's Over Now.
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ja, einfach mal ein bisschen Musik am Stück. Das war Sarah Larsen, Lush Life eben und Mark und Want to Make a Happy. Direkt einmal drei Titel am Stück. Ich habe ja versprochen, dass wir nochmal ein bisschen Musik von Vinyl haben. Und das haben wir jetzt. Wir lassen es nochmal knistern. Und zwar mit Mixed Emotions und Bring Back.

Wir lassen es einfach weiter knistern. Genau. Und wir scheppern noch dazu. Hier ist noch eine coole Nummer. John Farnham und You're the Voice.

sehr, sehr coole Klänge von Vinyl. John Farnham und You're the Voice. Wir haben es mal wieder knistern lassen heute. Eine ganze Menge. Ach, ist das schön. Das Geknisterte. Ja, und da hat es sich ausgeknistert. Drei Hits von Vinyl in einer Ausgabe Jans Radio Show. Das ist auf jeden Fall schon eine ganze Menge. Haben wir lange nicht mehr gehabt. Wer weiß, vielleicht kommt da gleich noch die ein oder andere Nummer von Vinyl hinterher. Ich habe da mal wieder so richtig Lust drauf. Wir müssen allerdings hier im Studio nochmal wieder ein bisschen umbauen, denn ihr habt es vielleicht gesehen, die Vinyl-Hits, die werden gerade gar nicht mehr angezeigt bei uns. Deswegen ist das immer so ein bisschen doof. Da müssen wir ein bisschen nacharbeiten, aber das kommt in den nächsten Tagen. Also da passiert wieder einiges. Jetzt kein Hit von Vinyl, sondern auch von der Platte, nämlich von der Festplatte. Ihr wisst schon, digital und so. Hier ist coole Musik aus den 90ern. Cut and Move. I'm Alive.

Hot Shade und Mike Perry zusammen mit Caitlin zusammen und California. Jans Radio Show um 21:40. Gute 20 Minuten haben wir noch. Die Zeit ist gleich schon wieder rum tatsächlich. Wo du herkommst. Hier ist Melissa Naschenweng und wo du herkommst.

Dr. Alban und Sing Halleluja. Und ich hab's ja gesagt, wir lassen es noch einmal knistern, so ganz kurz vor Schluss. Ja, da knistert es schon wieder. Und zwar mit Don Johnson und Hard Away.

Richtig coole Nummer von Don Johnson, Hardaway. Hier in Jans Radio Show hat es mal wieder ganz viel geknistert heute. Und kennt ihr das? Man geht so in seine Plattensammlung und guckt da und dann sieht man, boah, coole Nummer, die haben wir lange nicht mehr gehört. Und so ging es mir jetzt gerade eben, denn ich wollte eigentlich nur die Vorgängerplatte wieder weglegen von unserem ersten Titel, von unserer ersten Knisterrunde. Und dann ist mir da was in die Finger gefallen. Und ich möchte es unbedingt jetzt noch spielen. Und ich glaube, das machen wir jetzt auch mal. Ich weiß nur noch nicht wie, weil meine Kopfhörer, das Kabel, das ist einfach zu kurz. Aber diese Nummer, die müssen wir halt einfach noch spielen. Ich bringe euch mal einfach ein bisschen instrumental, damit ihr es nicht so knistern hört, aber das muss einfach sein. Die legen wir jetzt noch kurz auf.

So, und ob wir alles richtig gemacht haben, das hören wir jetzt, indem wir einfach hier drücken. Ja, wir haben alles richtig gemacht. Es knistert nochmal mit den London Boys und Harlem Desire.

ganz viel geknistert heute. Die letzte Nummer von den London Boys und Harlem Desire. Und damit darf ich mich auch schon wieder verabschieden, denn das war's auch schon wieder mit einer neuen Ausgabe Jans Radio Show. Dankeschön fürs Zuhören, fürs Dabeisein. Mein Name ist Jan Mietzner und ich war auch inhaltlich und redaktionell für diese Sendung verantwortlich. Und verabschieden möchte ich mich mit Bruce Springsteen, I'm on Fire. Wir hören uns nächste Woche wieder, beziehungsweise sogar schon am Sonntag. Macht's gut, bis dahin. Ciao.

0: letztes Jahr in Deutschland mehr Wärmepumpen als Gasheizungen verkauft worden. Das zeigen Zahlen des Bundesverbands der deutschen Heizungsindustrie, berichtet die Welt am Sonntag. Damit waren Wärmepumpen zum ersten Mal die meistverkaufte Heizung. Fast jeder zweite Mensch in Deutschland bekommt im Laufe seines Lebens eine Krebsdiagnose. Das zeigen neue RKI-Zahlen zum Weltkrebstag nächste Woche. Mehr von Jana Klonikowski.
1: 49% der Männer erkranken einmal im Laufe ihres Lebens an Krebs. Bei den Frauen sind es 43%. Die häufigsten Krebsarten in Deutschland sind Prostatakrebs, Brustkrebs, Lungen- und Darmkrebs. Die Wahrscheinlichkeit, eine Krebserkrankung zu überleben, ist in den vergangenen Jahren deutlich gestiegen, heißt es vom RKI weiter. Experten rufen regelmäßig dazu auf, empfohlene Vorsorgeuntersuchungen auch zu machen. Denn je früher Krebs entdeckt wird, desto größer sind die Heilungschancen.
0: Fast 8 Millionen Menschen haben den Finaleinzug des deutschen Teams bei der Handball-EM im Fernsehen gesehen, Höchstwert bei diesem Turnier. Die Deutschen hatten sich am Freitag gegen Kroatien durchgesetzt, Gegner im Finale heute ist Dänemark. Der HSV hat sich im Bundesliga-Klassiker gegen Bayern München einen Punkt erkämpft. Endstand nach 90 Minuten 2:2. München bleibt souveräner Tabellenführer. In der Verfolgergruppe hat Hoffenheim durch ein 3:1 gegen Union Berlin Rang 3 gefestigt. Außerdem spielten Frankfurt-Leverkusen 1:3, Leipzig-Mainz 1:2, Bremen-Mönchengladbach 1:1 und Augsburg-St. Pauli 2:1.
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3: Verbreitet bedeckt ist es in Deutschland. Zwischendurch lockert's aber auch mal auf. Im Osten bleibt's trocken, im Westen kann's Regen oder Schnee geben. Regional besteht Glättegefahr. Gegen morgen bildet sich außerdem Nebel. Die Tiefstwerte -12 bis +4 Grad. Tagsüber überwiegend grau in grau, dazu Nebel. Im Nordosten außerdem etwas Sonne. Ansonsten vielerorts Schnee oder Regen. Und Höchstwerte zwischen -8 und +9 Grad.
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0: Und damit hallo und herzlich willkommen zu Feelings, unsere Hommage an die Albumserie Kuschelrock. Heute geht es um die Ausgabe Nummer 6 dieser Serie. Und wer ist da so alles dabei? Das verrät uns Ted.
1: Hallo, in unserer heutigen 6. Ausgabe von Feelings hören wir unter anderem Ten Sharp, die Scorpions, Bad English, Aha und Zucchero.
0: Ja, und Bad English hörten wir ja bereits eingangs in diesem Programm. Ein Nummer 1-Hit aus den Charts aus Amerika aus dem Jahre 1989. Ihr größter Erfolg und der Titel heißt When I See You Smile. Der nächste Herr, der hatte mit dem Titel, den wir hören, seinen zweiten Nummer 1-Hit in Amerika nach Maggie May. Im Jahre 1971, dies hier ein Nummer 1-Hit aus dem Jahre 76. Hier ist der große Mr. Rod Stewart und der Titel heißt Tonight's the Night, Gonna Be All Right.

0: Die Dame, die hier etwas zu erzählen hat, die heißt Britt Eklund und sie war damals die Freundin von Mr. Rod Stewart. Und weil diese Freundschaft nicht ewig hielt, da wurde sie bei einigen Wiederveröffentlichungen weggelassen. Nicht so bei dieser Fassung hier. Ein Titel, der im Jahre 1976 die Nummer 26 erreichte in den deutschen Singlecharts. Rod Stewart unter Titel Tonight's the Night's Gonna Be All Right.
1: Am 23. September 1992, genau ein Jahr nach dem Vorgängeralbum, erschien die sechste Ausgabe der Serie Kuschelrock. Auch diese Ausgabe wurde viermal neu aufgelegt. Am 20. September 2004 erschien dann eine weitere Auflage, allerdings mit einem Titel weniger, 35 statt der 36 der Erstauflagen. Auch auf dieser Ausgabe wurde nicht deutsch gesungen, dafür aber ist mit Zucchero ein Italiener dabei, der auch italienisch singt. Das Album belegte 20 Wochen die Spitze der Compilation-Charts.
0: Die Chartkarriere von dieser Dame hier, die begann in Amerika mit 5 soliden Nummer-1-Hits in Folge. Und davon war dies hier der erste. Bei uns war es auch der erste Hit für sie, und zwar im Jahre 1990. Dies hier ist die große Mariah Carey. Der Titel erreichte bei uns die Nummer 17 und er heißt Vision of Love.

Wir hören die 10 größten Single-Hits aus der Kuschelrock-CD Nummer 6. Und das hier war die Nummer 10, ein Nummer 11 Erfolg aus dem Jahre 1986 für die Gruppe mit dem Namen Aha. Und der heißt Hunting High and Low. Und auf unsere Nummer 9, ein Nummer 9 Hit aus dem Jahre 1991. Hier sind Roxette. Ihr Hit heißt Spending My Time. What's the time?

0: keine Ausgabe der Kuschelrock-CD in den frühen Jahren ohne Mr. Phil Collins. Auf dieser Ausgabe hier war er sogar zweimal vertreten. Hier zum ersten Mal auf der Nummer 8 mit seinem letzten Top-10-Solo-Hit aus Deutschland aus dem Jahre 1990. Und an der Gitarre hörten wir Mr. Eric Clapton bei dem Titel I Wish It Would Rain Down.
1: I Wish It Would Rain Down war der 15. Hit von Phil Collins in den deutschen Charts. Enthalten ist er auf Collins' Album But Seriously, das 17 Wochen auf Platz 1 der deutschen Charts lag und insgesamt 82 Wochen platziert war. In den deutschen Singlecharts erreichte der Titel Platz 8.
0: Und dies Jahr Nummer 4 aus den deutschen Singlecharts aus dem Jahre 1992, aber auf der Kuschelrock-CD in der Akustikversion zu hören. Und die hören wir hier auf der Nummer 7. Die Gruppe heißt Ten Sharp und der Titel, der heißt You.
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Mr. Elton John hat diesen Titel hier geschrieben, aber hier war er nur der Gast, und zwar von George Michael. Beide gemeinsam nahmen diesen Titel live auf im März des Jahres 1991 in London. In unserer Liste ist es die Nummer 6, George Michael und Elton John, und der Titel Don't Let the Sun Go Down on Me. Und jetzt geht's wieder zurück zum Großmeister Phil Collins. Dies hier einer von zwei Hits aus seinem Film Buster aus dem Jahre 1988. Und unsere Liste die Nummer 5, und der Titel heißt A Groovy Kind of Love.

0: Dies hier ist der Titelsong eines legendären Albums, nämlich das Album Bridge Over Troubled Water. Und die Single erreichte in den deutschen Singlecharts die Nummer 3 Anfang des Jahres 1970. In unserer Liste ist es die Nummer 4. Simon und Garfunkel waren das unter Titel Bridge Over Troubled Water.
1: Bridge Over Troubled Water stammt aus dem gleichnamigen Album von Simon und Garfunkel. Der Titel erreichte in vielen Ländern die Nummer 1 der Charts. Ein Grammy erhielt die Single für das Piano-Arrangement, für das der Pianist Larry Knechtel 4 Tage brauchte. In Deutschland erreichte der Titel Platz 3.
0: Und weiter geht's mit der Liste der 10 größten Hits aus der Kuschelrock-CD Nummer 6 mit unserer Nummer 3. Ein Hit aus dem Jahre 1991. Von Zucchero und Paul Young und der Titel heißt Senza una Donna.

0: 4 Wochen Spitzenreiter in den deutschen Singlecharts und damit in unserer Liste die Nummer 2. Das waren Mr. Big und der Titel, der da heißt To Be With You. Und was jetzt noch bleibt, das ist der größte Hit aus der Kuschelrock-CD Nummer 6. Ein 11-wöchiger Nummer 1-Hit im Jahre 1991 von der Gruppe mit dem Namen The Scorpions. Manche halten ihn für den Jahrhundert-Hit. Und dieser Titel hier, der heißt Wind of Change. Tja, und das war's dann mit den Feelings für diesmal. Mehr Musik mit Gefühl beim nächsten Mal. Und bis dahin sagen wir Tschüss.
1: Und Tschüss.

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1: Im Studio Lisa Schwarzkopf. In Abu Dhabi wollen Vertreter der Ukraine und Russlands offenbar heute wieder direkt miteinander über ein mögliches Ende des Ukraine-Krieges beraten. Die USA sollen dabei vermitteln. Imme Kasten.
2: In der vergangenen Woche hatte es erstmals direkte Gespräche zwischen Vertretern Russlands und der Ukraine gegeben. Moskau hatte vor den Gesprächen jetzt einer kurzen Feuerpause zugestimmt, aber nur für die Hauptstadt. Kiew, wie auch andere Teile des Landes, haben allerdings durch Angriffe inzwischen mit massiven Heizungs- und Stromausfällen zu kämpfen und das bei eisigen Temperaturen. Verteidigungsminister Pistorius wirft Kreml-Chef Putin vor diesem Hintergrund Terror gegen die Menschen in der Ukraine vor.
1: Zum ersten Mal sind letztes Jahr in Deutschland mehr Wärmepumpen als Gasheizungen verkauft worden. Das zeigen Zahlen des Bundesverbands der deutschen Heizungsindustrie, berichtet die Welt am Sonntag. Damit waren Wärmepumpen zum ersten Mal die meistverkaufte Heizung. Fast jeder zweite Mensch in Deutschland bekommt im Laufe seines Lebens eine Krebsdiagnose. Das zeigen neue RKI-Zahlen zum Weltkrebstag nächste Woche. Mehr von Jana Klonikowski.
3: 49% der Männer erkranken einmal im Laufe ihres Lebens an Krebs. Bei den Frauen sind es 43%. Die häufigsten Krebsarten in Deutschland sind Prostatakrebs, Brustkrebs, Lungen- und Darmkrebs. Die Wahrscheinlichkeit, eine Krebserkrankung zu überleben, ist in den vergangenen Jahren deutlich gestiegen, heißt es vom RKI weiter. Experten rufen regelmäßig dazu auf, empfohlene Vorsorgeuntersuchungen auch zu machen. Denn je früher Krebs entdeckt wird, desto größer sind die Heilungschancen.
1: Fast 8 Millionen Menschen haben den Finaleinzug des deutschen Teams bei der Handball-EM im Fernsehen gesehen, Höchstwert bei diesem Turnier. Die Deutschen hatten sich am Freitag gegen Kroatien durchgesetzt, Gegner im Finale heute ist Dänemark. Der HSV hat sich im Bundesliga-Klassiker gegen Bayern München einen Punkt erkämpft. Endstand nach 90 Minuten 2:2. München bleibt souveräner Tabellenführer. In der Verfolgergruppe hat Hoffenheim durch ein 3:1 gegen Union Berlin Rang 3 gefestigt. Außerdem spielten Frankfurt-Leverkusen 1:3, Leipzig-Mainz 1:2, Bremen-Mönchengladbach 1:1 und Augsburg-St. Pauli 2:1.
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4: Verbreitet bedeckt ist es in Deutschland. Zwischendurch lockert's aber auch mal auf. Im Osten bleibt's trocken, im Westen kann's Regen oder Schnee geben. Regional besteht Glättegefahr. Gegen morgen bildet sich außerdem Nebel. Die Tiefstwerte -12 bis +4 Grad. Tagsüber überwiegend grau in grau, dazu Nebel. Im Nordosten außerdem etwas Sonne, ansonsten vielerorts Schnee oder Regen und Höchstwerte zwischen -8 und +9 Grad.

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1: Im Studio Lisa Schwarzkopf. In Abu Dhabi wollen Vertreter der Ukraine und Russlands offenbar heute wieder direkt miteinander über ein mögliches Ende des Ukraine-Krieges beraten. Die USA sollen dabei vermitteln. Imme Kasten.
2: In der vergangenen Woche hatte es erstmals direkte Gespräche zwischen Vertretern Russlands und der Ukraine gegeben. Moskau hatte vor den Gesprächen jetzt einer kurzen Feuerpause zugestimmt, aber nur für die Hauptstadt. Kiew, wie auch andere Teile des Landes, haben allerdings durch Angriffe inzwischen mit massiven Heizungs- und Stromausfällen zu kämpfen und das bei eisigen Temperaturen. Verteidigungsminister Pistorius wirft Kreml-Chef Putin vor diesem Hintergrund Terror gegen die Menschen in der Ukraine vor.
1: Zum ersten Mal sind letztes Jahr in Deutschland mehr Wärmepumpen als Gasheizungen verkauft worden. Das zeigen Zahlen des Bundesverbands der deutschen Heizungsindustrie, berichtet die Welt am Sonntag. Damit waren Wärmepumpen zum ersten Mal die meistverkaufte Heizung. Fast jeder zweite Mensch in Deutschland bekommt im Laufe seines Lebens eine Krebsdiagnose. Das zeigen neue RKI-Zahlen zum Weltkrebstag nächste Woche. Mehr von Jana Klonikowski.
3: 49% der Männer erkranken einmal im Laufe ihres Lebens an Krebs. Bei den Frauen sind es 43%. Die häufigsten Krebsarten in Deutschland sind Prostatakrebs, Brustkrebs, Lungen- und Darmkrebs. Die Wahrscheinlichkeit, eine Krebserkrankung zu überleben, ist in den vergangenen Jahren deutlich gestiegen, heißt es vom RKI weiter. Experten rufen regelmäßig dazu auf, empfohlene Vorsorgeuntersuchungen auch zu machen. Denn je früher Krebs entdeckt wird, desto größer sind die Heilungschancen.
1: Fast 8 Millionen Menschen haben den Finaleinzug des deutschen Teams bei der Handball-EM im Fernsehen gesehen, Höchstwert bei diesem Turnier. Die Deutschen hatten sich am Freitag gegen Kroatien durchgesetzt, Gegner im Finale heute ist Dänemark. Der HSV hat sich im Bundesliga-Klassiker gegen Bayern München einen Punkt erkämpft. Endstand nach 90 Minuten 2:2. München bleibt souveräner Tabellenführer. In der Verfolgergruppe hat Hoffenheim durch ein 3:1 gegen Union Berlin Rang 3 gefestigt. Außerdem spielten Frankfurt-Leverkusen 1:3, Leipzig-Mainz 1:2, Bremen-Mönchengladbach 1:1 und Augsburg-St. Pauli 2:1.
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4: Verbreitet bedeckt ist es in Deutschland. Zwischendurch lockert's aber auch mal auf. Im Osten bleibt's trocken, im Westen kann's Regen oder Schnee geben. Regional besteht Glättegefahr. Gegen Morgen bildet sich außerdem Nebel. Die Tiefstwerte -12 bis +4 Grad. Tagsüber überwiegend grau in grau, dazu Nebel. Im Nordosten außerdem etwas Sonne, ansonsten vielerorts Schnee oder Regen und Höchstwerte zwischen -8 und +9 Grad.

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1: Im Studio Lisa Schwarzkopf. In Abu Dhabi wollen Vertreter der Ukraine und Russlands offenbar heute wieder direkt miteinander über ein mögliches Ende des Ukraine-Krieges beraten. Die USA sollen dabei vermitteln. Imme Kasten.
2: In der vergangenen Woche hatte es erstmals direkte Gespräche zwischen Vertretern Russlands und der Ukraine gegeben. Moskau hatte vor den Gesprächen jetzt einer kurzen Feuerpause zugestimmt, aber nur für die Hauptstadt. Kiew, wie auch andere Teile des Landes, haben allerdings durch Angriffe inzwischen mit massiven Heizungs- und Stromausfällen zu kämpfen und das bei eisigen Temperaturen. Verteidigungsminister Pistorius wirft Kreml-Chef Putin vor diesem Hintergrund Terror gegen die Menschen in der Ukraine vor.
1: Zum ersten Mal sind letztes Jahr in Deutschland mehr Wärmepumpen als Gasheizungen verkauft worden. Das zeigen Zahlen des Bundesverbands der deutschen Heizungsindustrie, berichtet die Welt am Sonntag. Damit waren Wärmepumpen zum ersten Mal die meistverkaufte Heizung. Fast jeder zweite Mensch in Deutschland bekommt im Laufe seines Lebens eine Krebsdiagnose. Das zeigen neue RKI-Zahlen zum Weltkrebstag nächste Woche. Mehr von Jana Klonikowski.
3: 49% der Männer erkranken einmal im Laufe ihres Lebens an Krebs. Bei den Frauen sind es 43%. Die häufigsten Krebsarten in Deutschland sind Prostatakrebs, Brustkrebs, Lungen- und Darmkrebs. Die Wahrscheinlichkeit, eine Krebserkrankung zu überleben, ist in den vergangenen Jahren deutlich gestiegen, heißt es vom RKI weiter. Experten rufen regelmäßig dazu auf, empfohlene Vorsorgeuntersuchungen auch zu machen. Denn je früher Krebs entdeckt wird, desto größer sind die Heilungschancen.
1: Fast 8 Millionen Menschen haben den Finaleinzug des deutschen Teams bei der Handball-EM im Fernsehen gesehen, Höchstwert bei diesem Turnier. Die Deutschen hatten sich am Freitag gegen Kroatien durchgesetzt, Gegner im Finale heute ist Dänemark. Der HSV hat sich im Bundesliga-Klassiker gegen Bayern München einen Punkt erkämpft. Endstand nach 90 Minuten 2:2. München bleibt souveräner Tabellenführer. In der Verfolgergruppe hat Hoffenheim durch ein 3:1 gegen Union Berlin Rang 3 gefestigt. Außerdem spielten Frankfurt-Leverkusen 1:3, Leipzig-Mainz 1:2, Bremen-Mönchengladbach 1:1 und Augsburg-St. Pauli 2:1.
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4: Verbreitet bedeckt ist es in Deutschland. Zwischendurch lockert's aber auch mal auf. Im Osten bleibt's trocken, im Westen kann's Regen oder Schnee geben. Regional besteht Glättegefahr. Gegen morgen bildet sich außerdem Nebel. Die Tiefstwerte -12 bis +4 Grad. Tagsüber überwiegend grau in grau, dazu Nebel. Im Nordosten außerdem etwas Sonne. Ansonsten vielerorts Schnee oder Regen. Und Höchstwerte zwischen -8 und +9 Grad.

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1: Im Studio Lisa Schwarzkopf. In Abu Dhabi wollen Vertreter der Ukraine und Russlands offenbar heute wieder direkt miteinander über ein mögliches Ende des Ukraine-Krieges beraten. Die USA sollen dabei vermitteln. Imme Kasten.
2: In der vergangenen Woche hatte es erstmals direkte Gespräche zwischen Vertretern Russlands und der Ukraine gegeben. Moskau hatte vor den Gesprächen jetzt einer kurzen Feuerpause zugestimmt, aber nur für die Hauptstadt. Kiew, wie auch andere Teile des Landes, haben allerdings durch Angriffe inzwischen mit massiven Heizungs- und Stromausfällen zu kämpfen und das bei eisigen Temperaturen. Verteidigungsminister Pistorius wirft Kreml-Chef Putin vor diesem Hintergrund Terror gegen die Menschen in der Ukraine vor.
1: Zum ersten Mal sind letztes Jahr in Deutschland mehr Wärmepumpen als Gasheizungen verkauft worden. Das zeigen Zahlen des Bundesverbands der deutschen Heizungsindustrie, berichtet die Welt am Sonntag. Damit waren Wärmepumpen zum ersten Mal die meistverkaufte Heizung. Fast jeder zweite Mensch in Deutschland bekommt im Laufe seines Lebens eine Krebsdiagnose. Das zeigen neue RKI-Zahlen zum Weltkrebstag nächste Woche.